0: Monik van Schendel hier aus dem Radio Mixtape Nachmittagsteam. Ja, da sind wir also wieder in eine neue Woche gestartet. Wenige Stunden erst, aber ja. Ich grüße alle Nachtschichtler und Frühaufsteher und denkt dran, ihr erreicht uns auch jetzt jederzeit über unsere Radio Mixtape WhatsApp Hotline 0800 65 75 85 0. Zum Beispiel für euren Musikwunsch, wie Mario aus Unna letzte Woche.
1: Ich würde gerne Elvis Smith, I don't wanna miss a thing hören.
0: Habe ich ihm natürlich gespielt, ist doch klar. Und ihr so 0800 65 75 85 0. Einfach eine WhatsApp-Text- oder Audionachricht zu uns ins Studio.
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1: Stallone rief persönlich an, von der Demokassette auf die Kinoleinwand.
2: Stellt euch mal vor, ihr seid in so einer mittelerfolgreichen Rockband, kämpft noch um den großen Durchbruch und plötzlich klingelt das Telefon und am anderen Ende hört ihr
3: I am Sylvester Stallone.
4: Und genau das ist Survivor passiert, Anfang der 80er. Stallone arbeitete gerade an Rocky 3 und brauchte dringend einen Song für den Film. Eigentlich wollte er Another One Bites the Dust von Queen haben. Die hatten aber keinen Bock auf so ein Boxerdrama.
2: Also suchte er nach einer Band, die etwas Eigenes schreiben konnte. Etwas mit Druck, mit Energie, mit diesem absolut

0: ist am Ende genauso im Film gelandet. Nicht nochmal neu produziert, nicht glatt gebügelt, direkt vom Demo ins Kino.
1: Von einer Band, die damals noch kaum jemand auf dem Schirm hatte, zu einer der größten Motivationshymnen aller Zeiten, nach einem Anruf von Rocky persönlich.
0: Und hier kommt der Song, bei dem ich automatisch aufrechter gehe und sofort Lust auf Training bekomme. Eye of the Tiger von Survivor.
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0: Monique von Schreinl hier aus dem Radio Mixtape Nachmittagsteam. Ja, da sind wir also wieder in eine neue Woche gestartet. Wenige Stunden erst, aber ja. Ich grüße alle Nachtschichtler und Frühaufsteher und denkt dran, ihr erreicht uns auch jetzt jederzeit über unsere Radio Mixtape WhatsApp-Hotline 0800 65 75 85 0. Zum Beispiel für euren Musikwunsch, wie Mario aus Unna letzte Woche.
1: Ich würde gerne Aerosmith, I don't wanna miss a thing hören.
0: Habe ich ihm natürlich gespielt, ist doch klar. Und ihr so 0800 65 75 85 0. Einfach eine WhatsApp-Text- oder Audionachricht zu uns ins Studio.
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1: Mit Marc Weiß. Schönen guten Morgen. Das Rententhema kocht wieder hoch. Die Expertenkommission hat ihre Pläne und Empfehlungen für die Reform fertiggestellt. Offiziell sollen sie erst morgen der Regierung übergeben werden. Einige Details sind aber schon durchgesickert und über die wird schon jetzt gestritten. Thorsten Adolfs aus dem News-Team mit den Einzelheiten.
2: Kritik kommt vor allem von den Gewerkschaften. IG Metall-Chefin Benner warnt, dass die Pläne, die abschlagsfreie Rente nach 45 Versicherungsjahren abzuschaffen, die Realität in vielen Betrieben völlig ausblende. Von Jusos und Linken heißt es, das sei sozial ungerecht. Auch der Sozialverband Deutschland und die Gewerkschaft Verdi haben enttäuscht auf die Vorschläge der Kommission reagiert. Vor allem die mögliche Koppelung des Rentenalters an die Lebenserwartung sorgt bei ihnen für mächtig Ärger. Es gibt aber auch Zustimmung. Aus der Seniorenunion zum Beispiel heißt es, das Ganze sei ausgewogen. Mit ihren Plänen will die Rentenkommission unser System fit für die Zukunft machen, damit auch Jüngere später noch vernünftig über die Runden kommen. Vorgesehen ist unter anderem eine zusätzliche Kapitalrente, um die Bezüge langfristig zu sichern. Gleichzeitig sollen in Zukunft auch Selbstständige und Politiker in die gesetzliche Rente einzahlen. Allerdings gibt es auch bittere Pillen. Die beliebte Rente mit 63 steht vor dem Aus. Und die Rentenbeiträge werden wohl weiter steigen, um den Lebensstandard im Alter zu sichern. Die Bundesregierung will ihr großes Reformpaket bis zur Sommerpause auf den Weg bringen.
1: Thorsten Adolfs mit Infos. Vielen Dank. Jetzt die weiteren Themen in der Zusammenfassung. Nach dem Auftakt der Gespräche zwischen den USA und dem Iran in der Schweiz soll es heute weitere Beratungen auf Arbeitsebene geben. Ziel sei es, wie im Rahmenabkommen vorgesehen, innerhalb von 60 Tagen ein finales Abkommen zu erreichen, hieß es in einer gemeinsamen Erklärung der Vermittlerländer Katar und Pakistan. Die Ergebnisse von der Fußball-WM: Spanien, Saudi-Arabien 4:0, Belgien, Iran 0:0, Uruguay, Kap Verde 2:2 und Neuseeland gegen Ägypten 1:3. Viele Berufstätige in Deutschland würden lieber im Ausland arbeiten. Das ergab eine Umfrage für die Jobseite Indeed. Demnach liebäugeln 2/3 der Arbeitnehmer mit der Möglichkeit, ins Ausland zu gehen. Vor allem unter den Besserverdienern mit über 6.000 Euro im Monat. Dabei ist das Hauptmotiv eine bessere Bezahlung und eine bessere Lebensqualität. Über 40% hoffen außerdem auf weniger Steuern. Für die Studienmacher ist das Ergebnis durchaus ein Alarmsignal. Wenn 2/3 der Beschäftigten mit dem Weggang liebäugeln, dann sollte das auch als Zeichen für die Unzufriedenheit mit den Bedingungen hier in Deutschland verstanden werden, heißt es von Indeed. Politik und Arbeitgeber sollten die Signale ernst nehmen und die Bedingungen für Arbeit in Deutschland verbessern.
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1: Heute heißt es weiter schwitzen, bis 33 Grad sind drin. Dazu kann es vereinzelt ab dem Nachmittag Gewitter geben. Morgen dann genauso. Am Mittwoch kann es dann brutal werden. Dann sind hier in NRW bis zu 39 Grad drin.
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1: A30 Osnabrück-Bad Oeynhausen zwischen Bad Oeynhausen Ost und dem Kreuz Bad Oeynhausen 2 Kilometer. A42 Dortmund-Kamp-Lindfort zwischen Oberhausen Zentrum und Oberhausen-Buschhausen 1 Kilometer. Und A43 Recklinghausen-Wuppertal zwischen Kreuz Recklinghausen und Recklinghausen-Hochlamark 1 Kilometer.
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3: Das Wochenende ist zwar rum, die Hitze bleibt uns aber weiterhin erhalten. Auch heute bekommen wir wieder über 30 Grad in Nordrhein-Westfalen. Also am besten schnell nochmal durchlüften heute Morgen zu Hause oder im Geschäft, bevor es dann nachher wieder sehr, sehr schweißtreibend wird. Und wir starten jetzt in den Montag mit der Band, die ihr am kommenden Samstag live in Köln am Fühlinger See erleben könnt. Beim Rainbow Festival, präsentiert von Radio Mixtape. Hier sind Boney M. mit ihrem Stimmungs-Disco-Hit aus den 70ern. Sunny, euch einen fantastischen Montagmorgen mit uns. Jetzt ist es kurz nach 6. Sunny.

0: haben in ihrer Karriere mehr Grammys gewonnen als jede andere Rockband, nämlich 22 Stück. Die Jungs von U2 bei Radio Mixtape mit ihrem Geniestreich I Still Haven't Found What I'm Looking For aus den 80ern. Elvis Eifel ist ja der Kerl, der die Leute immer am Telefon verarscht. Elvis, es gab da aber mal einen Streich, der dich physisch und auch psychisch so richtig fertig gemacht hat, ne?
1: Ja, es klappt ja nicht immer, jede Idee, Menschen zu verarschen, so wie man sich das überlegt. Ich wollte eine Wurfpizza reklamieren. Da ist das so gewesen, dass ich die ein halbes Jahr lang oder länger sogar immer wieder mit ins Studio, mit ans Telefon genommen habe. Und ich habe bei hunderten Pizzerien in Deutschland angerufen und habe immer versucht, meine Wurfpizza zu reklamieren, wegen der Pizza-Wurfmeisterschaft. Ich bin sehr oft sehr schnell ausgelacht worden und dann wurde aufgelegt. Dann wurde ich auch schon mal beschimpft, es wurde aufgelegt oder es wurde einfach nur aufgelegt. Aber ich habe da fest dran geglaubt, dass ich irgendwann jemanden finde in einer Pizzeria, der oder die drauf reinfällt und dass das irgendwie lustig werden kann. Und was soll ich euch sagen? Hartnäckigkeit zahlt sich aus. Ich habe es irgendwann geschafft, aber ich werde heute manchmal noch wach, mitten in der Nacht und muss an eine Wurfpizza denken.
0: Naja, also es gibt bestimmt Schlimmeres im Leben. Den Telefonstreich mit der Wurfpizza hört ihr in knapp 10 Minuten bei uns. Vorher aber noch tolle Musik von Fury in the Slaughterhouse, Billy Joel und The Searchers. Ich bin Oliver Behrendt. Kommt gut mit uns in den Montag.
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0: Diese Wahnsinnsband könnt ihr diesen Sommer live bei uns in NRW erleben. Fury in the Slaughterhouse mit Radio Orchid aus den 90ern bei Radio Mixtape. Am 1. August spielen die Jungs in Gelsenkirchen, am 21. August in Bielefeld und am 26. August dann in Bonn. Seit über einer Woche sind die meisten von uns ja voll im Fußball-WM-Fieber, bis auf Elvis Eifel. Ja, der hatte am Wochenende seine eigene Meisterschaft und die hatte so gar nichts mit Fußball zu tun.
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2: Ja, schönen guten Tag. Eifel ist mein Name. Bin ich da jetzt in der Pizzeria?
3: Ja.
2: Ich müsste mich mal beschweren über die Pizza, die ich gestern bei Ihnen gekauft habe.
3: Welche denn?
2: Ja, die tauchte überhaupt nichts. Da war der völlig verkehrte Belag drauf.
3: Aha.
2: Die hatte auch überhaupt gar keine Aerodynamik, gar nichts.
3: Was für Pizza war das?
2: Ja, da war irgendwie Brokkoli und so ein Kram war da drauf. Also alles Dinge, die ganz schlechte CW-Werte haben. Und ich habe einen letzten Platz gemacht. Sagen wir es mal, wie es ist. Die lag überhaupt nicht in der Luft. Ich habe die nur 5 Meter weit gekriegt. Die anderen Pizzen, die sind 15, 20 Meter weit geflogen. Meine hat nach 5 Metern hat die einen Körper gemacht.
3: Soll man ja auch essen.
2: Nein, wir sind doch bei den internationalen Wurfmeisterschaften, Pizza-Wurfmeisterschaften.
3: Ja, und was möchten Sie jetzt?
2: Ich habe jetzt den letzten Platz gemacht. Ihr habt mich um meinen Sieg gebracht.
3: Ja, da können wir ja nichts für. Wir packen die Pizzen, dass Sie sie essen können und nicht mit denen rumschmeißen.
2: Seit Jahren hole ich meine Wurfpizza bei euch. Da hat der Chef auch mal unten so kleine Griffmulden eingebacken schon mal. Das hat schwer nachgelassen.
3: Ja,
2: Herrschaften, da kann man doch keinen Brokkoli drauf machen. Da muss doch windschnittig Parmaschinken drauf. Oder vielleicht auch mal ein bisschen Mozzarella, dass es Gleichgewicht hält. Die hatte keine Aerodynamik. Die hat auch geeiert. Die war gar nicht rund richtig.
3: Also, ich bin sprachlos.
2: Warum?
3: Ja, weil es nur komisch ist.
2: Ich meine, jetzt wundert mich auch nichts, wenn das irgend so ein Azubi zusammengedraschen hat, das Ding da.
3: Ich will jetzt nicht unhöflich sein, aber wir haben noch was anderes zu tun. Und wenn Sie dann mit dem Chef sprechen möchten, dann müssen Sie heute Abend oder nachher vorbeikommen.
2: Dass ich diese Pizza auch mal mitbringe. Ich habe die ja aufgehoben.
3: Natürlich. Ja. Bringen Sie die mit.
2: Ich meine, da ist jetzt ein bisschen Gras und Erde drauf von der unsanften Landung. Die hat auch jetzt ein paar Macken.
3: Können Sie mir mal Ihre Telefonnummer geben?
2: Ja, wissen Sie, ich werde so ungern belästigt am Telefon.
3: Ja, wir auch.
2: Ja, dann höre ich jetzt auch auf damit.
3: Ja, danke schön.
2: Ich kann nicht anders. Manchmal muss ich das einfach tun.
3: Ja.
2: Ich bin nämlich der Elvis Eifel aus dem Radio.
3: Sicher?
2: Ganz sicher.
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1: Und wir starten jetzt mit 8 Jungs in den Montag, die aus Dominica, Jamaika, Sri Lanka, Trinidad und England stammten und in den 60ern die Soul-Musik entscheidend mitgeprägt haben mit ihren Klasse-Songs. Hier sind The Foundations mit Build Me Up, Buttercup. Schönen guten Morgen. What?

0: Diesen 80er lieben wir ganz besonders. Tracy Chapman bei Radio Mixtape mit Fast Car stammt von ihrem Nummer 1 Album Tracy Chapman, das in Großbritannien unglaubliche 6 Jahre lang in den Charts vertreten gewesen ist.
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0: Seine Puppen sind ja mittlerweile schon cool. Zum Beispiel der Adlerfasan Frederik Freiherr von Furchensumpf und die schüchterne Schildkröte Josie. Mit denen geht Comedian und Bauchredner Sascha Grammel ja regelmäßig auf Tour. Heute Abend um 20 Uhr steht er in der Arena Kreis Düren in Düren auf der Bühne und wird euch zum Lachen bringen. Tickets bekommt ihr noch an der Abendkasse. Passend zur laufenden Fußball-Weltmeisterschaft in den USA, in Kanada und Mexiko gibt's heute Abend in Recklinghausen richtig tolles Event. Quizverständnis. Fußballquiz heißt es da. Da gibt's Fragen rund um das Runde und das Eckige. Historie, Aktuelles und alles, was es auf und neben dem Platz sonst noch so gibt. Zu gewinnen gibt's da heute Abend tolle Preise. Los geht's um 19.30 Uhr im Subergs bei Bönte in Recklinghausen.
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0: Noch eine Viertelstunde, dann haben wir 7. Schönen guten Morgen, hier ist Radio Mixtape.
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0: Dankeschön fürs Einschalten heute Morgen. Hier ist Radio Mixtape. In den 70ern ist sie gemeinsam mit Coverbands durch Manhattan getingelt und hat dort für schmale Gagen gesungen. Cyndi Lauper. Ihren großen Durchbruch hatte sie dann 1983 mit dieser Hymne hier. Girls Just Want to Have Fun. Der Musiksender MTV hat ihre Karriere in den 80ern zusätzlich noch ein bisschen gepusht, indem er ihre Videos im Programm rauf und runter spielte. Unter anderem auch den Clip zu diesem Meisterwerk hier, She-Bop. Heute wird Cyndi Lauper 73 Jahre alt. Da gratulieren wir ganz, ganz herzlich. Und wenn auch ihr heute Geburtstag habt, alles Liebe und Gute vom gesamten Radio Mixtape-Team.
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3: Um diese frühe Uhrzeit sind zwar eher Kaffee oder Tee angesagt und eher kein Alkohol. Trotzdem singt Herbert Grönemeyer gleich nach 7 hier bei Radio Mixtape davon. Seinen Geniestreich aus den 80ern bekommt ihr gleich. Außerdem eine der schönsten Liebesballaden der 70er von Leo Sayer. When I Need You.
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5: Mit Marc Weiß. Schönen guten Morgen. Viele Beschäftigte in Deutschland träumen davon, für den Job ins Ausland zu gehen. Und eine neue Umfrage zeigt, dass es immer mehr werden, die darüber nachdenken. Thorsten Adolfs aus dem News-Team, du hast die Zahlen dazu.
6: Ja, die Ergebnisse der Jobplattform Indeed sind wirklich spannend. Ganze 2/3 der Arbeitnehmer hier bei uns können sich vorstellen, im Ausland zu arbeiten. Und 1/3 ist sogar schon so weit, entsprechende Informationen über Jobs im Ausland zu sammeln. Besonders beliebt sind im Moment die USA, Großbritannien und die Schweiz. Die Jobplattform sieht in den Umfrageergebnissen ein wichtiges Signal an die Arbeitgeber und die Politik. Man müsse einfach mal genau hinhören, warum so viele weg wollen, heißt es, und vielleicht mal wieder attraktivere Bedingungen bei uns in Deutschland schaffen. Bei den Gründen für die Abwanderung stehen übrigens nicht die Karrierechancen ganz oben. Mehr als die Hälfte sagt, dass es für sie um mehr Geld auf dem Konto geht und um eine höhere Lebensqualität. Außerdem wünschen sich viele, weniger Steuern und Abgaben zahlen zu müssen. Übrigens wollen die meisten Befragten laut der Umfrage gar nicht für immer weg. Es geht ihnen eher darum, neue spannende Erfahrungen zu sammeln für einen Zeitraum von ein paar Monaten oder höchstens einigen Jahren.
5: Infos von Thorsten Adolfs aus dem News-Team. Vielen Dank. Jetzt die weiteren Themen in der Zusammenfassung. Schon vor der offiziellen Vorstellung sorgen die Vorschläge der Rentenkommission für heftige Diskussionen. Kritik an den bekannt gewordenen Punkten kam vor allem von den Linken und von Gewerkschaften. Unter anderem soll länger gearbeitet werden und die Beiträge sollen steigen. Morgen wollen die Fachleute die Vorschläge offiziell an die Regierung übergeben. Nach dem Auftakt der Gespräche zwischen den USA und dem Iran in der Schweiz soll es die ganze Woche lang Beratungen auf Arbeitsebene geben. Die Gespräche waren gestern ins Stocken gekommen, weil Israel weiterhin den Libanon angreift und US-Präsident Trump dem Iran mit neuen Bombardierungen gedroht hatte. Die Ergebnisse von der Fußball-WM: Spanien, Saudi-Arabien 4:0, Belgien, Iran 0:0, Uruguay, Kap Verde 2:2 und Neuseeland gegen Ägypten 1:3. Viel Unzufriedenheit im Land nach wie vor, mal abgesehen vom Fußball. Jetzt aber mal eine Meldung über zufriedene Menschen. Die Spargelbauern sind glücklich. Die Ernte sei durchschnittlich bis leicht überdurchschnittlich gewesen. Das sagte der Spargelexperte der Landwirtschaftskammer. Und der Mann heißt auch noch Ralf Große Dankbar. Wegen des sonnigen Wetters hätten viele Bauern in diesem Jahr schon Mitte März und damit früher als normalerweise den ersten Spargel gestochen. Insgesamt sei man zufrieden, weil es in den vergangenen Wochen zumindest keine Hitzephasen gegeben habe, habe der Spargel eine gute Qualität gehabt. Die Preise hätten auf dem Niveau des vergangenen Jahres gelegen, so Große Dankbar. Wer jetzt noch frischen deutschen Spargel essen möchte, muss sich allerdings sputen. Übermorgen endet offiziell die Saison.
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5: Ist heute schnell erzählt. Auch heute viel Sonne, aber nicht mehr ganz so brutal heiß wie gestern. Bielefeld schafft 26, Aachen 29 und Köln 31 Grad.
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5: Die drei längsten im Moment: A4 Köln-Aachen zwischen Dreieckheimer und Kreuz Köln-Ost 5 Kilometer 11 Minuten, A44 Kassel-Dortmund zwischen Soest und Werl-Süd 2 Kilometer plus 8 und A59 Dienstleuten-Duisburg zwischen Duisburg-Althamborn und dem Kreuz Duisburg 2 Kilometer. Hier dauert es 7 Minuten länger.
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3: Schönen Montagmorgen. Nächstes Jahr kommt er auf große Deutschland-Tour und Radio Mixtape präsentiert euch seine 3 NRW-Konzerte in Dortmund, Köln und Gelsenkirchen. Tickets gibt's allerdings nur noch für seinen Auftritt am 19. Juni 2027 in Gelsenkirchen. Und ich bin mir sehr, sehr sicher, dass seine Fans diesen erstklassigen 80er hier ganz, ganz laut mitsingen werden. Alkohol gibt's heute früh um 7:15.
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0: wieder schön zu hören. Dieser leicht verträumte Song von Leo Sayer, When I Need You aus den 70ern bei Radio Mixtape. War das eine spannende Partie am Samstagabend bei der Fußball-Weltmeisterschaft? Deutschland hat ja gegen die Elfenbeinküste gespielt. In der ersten Halbzeit dominierte die Mannschaft aus Afrika das Geschehen und führte mit 1:0. In den zweiten 45 Minuten drehte dann aber unser deutsches Team die Partie und gewann mit 2:1. Mann des Abends war Dennis Undaff. Der Spieler vom VfB Stuttgart erzielte beide Siegtreffer. Nach der Partie hatte Dennis aber erstmal andere Sorgen, als sich über seinen Riesenerfolg zu freuen.
1: Ich hatte Schmerzen am Zeh, die haben beim Jubel alle auf meinen Zeh getreten. Ich musste kurz klarkommen und was trinken. Aber nee, wie gesagt, ich freue mich übertrieben. Wir haben gewonnen, wir haben 3 Punkte gehabt, ich habe 2 Tore gemacht. Und ich glaube, jetzt wichtig, eine gute Reaktion zu zeigen nochmal beim letzten Spiel, um das Spiel nicht anzugehen, als würde es um fast gar nichts mehr gehen, nur weil wir weiter sind, sondern wir wollen gewinnen und das ist das Wichtigste.
0: Donnerstag um 22 Uhr geht's im letzten Vorrundenspiel dann für unser deutsches Team gegen Ecuador. Die Partie spielt aber eigentlich gar keine große Rolle mehr, denn Deutschland ist mit dem Sieg am Samstagabend gegen die Elfenbeinküste schon vorzeitig in die nächste Runde der Fußball-WM eingezogen.
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0: Am Ende der 90er zahlreichen Mädels gehörig den Kopf verdreht. Und das nicht nur mit ihrer sehr coolen Musik. Die drei Hanson-Brüder mit Mbop.
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0: Heute werden es wieder über 30 Grad bei uns hier in Nordrhein-Westfalen. Die Hitzewelle geht also erstmal weiter. Und wenn ihr bei dem Sommerwetter den passenden Song zur Motivation, zum Beispiel bei der Arbeit, braucht, dann meldet euch einfach bei uns direkt hier im Studio kostenlos an der 0800 65 75 85 0. Da könnt ihr anrufen oder eine WhatsApp-Sprachnachricht schicken. Und so hat es zum Beispiel auch Lothar getan.
2: Moin, ihr macht so schöne Musik, so schöne sonnige Musik. Dann hätte ich auch einen Wunsch. Und zwar die Beach Boys, Kokomo. Das wäre ganz lieb. Grüße an alle, die auch noch ein bisschen arbeiten dürfen. Schöne Grüße aus Paderborn von euren Taxifahrer. Tschö.
0: Ja, Lothar, danke schön für diesen richtig tollen Song. Spiele ich uns jetzt. Und wenn ihr noch einen Musikwunsch habt heute Morgen, ruft einfach an oder schickt uns eine WhatsApp-Sprachnachricht, so wie Lothar eben. 0800 65 75 85 0. Schönen Montagmorgen.
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1: Hallihallo. Nach dem gestrigen Sieg unserer deutschen Nationalelf über die Elfenbeinküste bei der Fußball-WM wurde dieser 70er hier bestimmt vielerorts von einigen lauthals gesungen. We are the Champions von Queen.

0: Dieser geniale 80er wird im Weserstadion in Bremen immer dann gespielt, wenn die Hanseaten ein Tor geschossen haben. Die Proclaimers mit I'm Gonna Be bei Radio Mixtape. Die Bengals haben ihren größten Hit einer Musiklegende zu verdanken. Welcher? Das erzählen euch jetzt Steffi und Thorsten.
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2: Den größten Bangles-Hit hat ein Mann unter falschem Namen geschrieben.
3: Die Bangles hatten Anfang der 80er vor allem in ihrer amerikanischen Heimat schon zahlreiche Fans. Einer von ihnen war ziemlich prominent und der war so begeistert von den vier Mädels, dass er ihnen einen seiner eigenen Songs schenkte, und zwar anonym.
4: Auf dem Demo-Tape stand als Songschreiber nämlich nur ein ziemlich unscheinbarer Name. Christopher. Kein Nachname, kein großer Hinweis, einfach gar nichts. Klingt also erstmal nach irgendeinem unbekannten Typen.
3: In Wahrheit war dieser Christopher aber niemand Geringeres als Prince. Ja, genau, der Prince. Der hatte das Stück schon 1984 in einer einzigen Session fast komplett allein als Demo aufgenommen.
4: Also ganz typisch Prince. Er schrieb den Song, spielte die Instrumente, sang die Stimmen ein, alles selbst. Ursprünglich war Manic Monday nämlich für seine Girlgroup Apollonia 6 gedacht.
3: Doch Prince entschied dann, dass das Stück vielleicht doch besser zu den Bengals passen würde und machte es ihnen zum Geschenk.
4: Und das Ergebnis war ein Riesenhit. Manic Monday schoss bis auf Platz 2 der US-Charts. Und jetzt wird's ein bisschen absurd. Auf Platz 1 stand damals nämlich Prince mit seinem Song Kiss.
3: Das heißt, Prince hatte einen Hit mit einem Song, den er geschrieben hat, und einen noch größeren mit einem, den er auch gesungen hat. Die totale Chartkontrolle.
4: Hier sind die Bengals mit einem Song von einem Typen namens Christopher.
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0: Mittlerweile ist es 7.44 Uhr. 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

0: Was für ein großartiger Stimmungshit der Beatles aus den 60ern. She Loves You bei Radio Mixtape. Wahnsinn, was die Zeit vergeht, ne? Seit mittlerweile 8 Monaten ist Radio Mixtape jetzt schon auf Sendung. Am 29. Oktober 2025 war Sendestart und seit diesem Zeitpunkt ist Micha schon als treuer Hörer mit dabei.
1: Wie es der Zufall so wollte, bin ich am ersten Tag gleich auf euch gestoßen, bin also der Hörer der ersten Stunde und freue mich sehr, wie ihr Musik sendet und ich würde gerne mir wünschen, dass das so bleibt.
0: Ja, ist ganz fest versprochen, lieber Micha. Da ändern wir definitiv nichts dran. Und wenn auch ihr uns erzählen möchtet, seit wann ihr uns hört und wie ihr auf uns aufmerksam geworden seid, ruft an oder schickt uns eine WhatsApp-Sprachnachricht direkt ins Studio 0800 65 75 85 0. Und jetzt gibt's die Frau, die als Sängerin der Band Blondie bekannt wurde. Hier ist Debbie Harry mit ihrem klasse Solo-Hit aus den 80ern, French Kissin' in the USA. Schönen guten Morgen.
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0: 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Bei Radio Mixtape geht gleich nach 8 weiter mit zwei richtig, richtig tollen Songs. France Gall aus den 60ern mit Poupée de Cire, Poupée de Son. Und aus den 80ern spiele ich euch gleich Genesis mit Invisible Touch. Vorher bringen wir euch aber noch auf den neuesten Stand.
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2: Mit Marc Weiß. Schönen guten Morgen. Morgen will die Rentenkommission ihre Empfehlungen offiziell an die Bundesregierung übergeben. Aber es wird schon jetzt viel gestritten, denn einige Einzelheiten sind schon bekannt und dazu hat jeder seine eigene Meinung. Ab 2028 soll laut Kommission ein Teil der Rentenbeiträge verpflichtend am Aktienmarkt angelegt werden. Weitere Infos von Thorsten Adolfs aus dem News-Team.
3: Damit das mit der Kapitalrente finanziell klappt, sollen wir in den nächsten Jahrzehnten schrittweise länger arbeiten, bevor wir in Rente gehen können. Und was auch kommen könnte, sind wohl weiter steigende Rentenbeiträge. Geplant ist außerdem das Ende der Rente mit 63 und die Kopplung des Renteneintrittsalters an die Lebenserwartung. Kritik daran kommt von den Gewerkschaften, den Linken, aber auch von den Jusos. Sie finden das sozial ungerecht. Juso-Chef Türner sagte den Zeitungen der Funke Mediengruppe, die Lebenserwartung steige nicht für alle gleichermaßen. Wer mit 18 oder 19 auf dem Bau anfange oder in der Pflege schufte, arbeite in der Summe länger, lebe aber statistisch gesehen deutlich kürzer. Die Koalition will jetzt Tempo machen. Bis zur Sommerpause sollen neben der Rente auch der Arbeitsmarkt und die Einkommensteuer reformiert werden.
2: Infos von Thorsten Adolfs aus dem News-Team. Vielen Dank. Jetzt weitere Themen in der Zusammenfassung. Nach dem Auftakt der Gespräche zwischen den USA und dem Iran soll es die ganze Woche lang in der Schweiz Beratungen auf Arbeitsebene geben. Die Gespräche waren gestern ins Stocken geraten, weil Israel weiterhin den Libanon angreift und US-Präsident Trump dem Iran mit erneuten Bombardierungen gedroht hatte. Viele Berufstätige in Deutschland würden lieber im Ausland arbeiten. Das ergab eine Umfrage für die Jobseite Indeed. Demnach liebäugeln 2/3 der Arbeitnehmer mit einem Wechsel. Hauptmotive sind laut Umfrage eine bessere Bezahlung und eine bessere Lebensqualität. Und wir sind bei der Fußball-WM. Während wir uns noch in der Gruppenphase schon als Gruppenerster zurücklehnen können, müssen andere noch kämpfen. Vor dem letzten Gruppenspieltag bleibt die Lage in mehreren Gruppen weiter offen. Ralf Bosse aus dem WM-Studio mit der Zusammenfassung aus der Nacht.
4: Spanien hat sich mit einem deutlichen 4:0 gegen Saudi-Arabien an die Spitze seiner Gruppe H gesetzt. Überraschungsteam Kap Verde trotzte Uruguay ein 2:2 ab und bleibt damit weiter auf Kurs Richtung K.O.-Runde. In Gruppe G trennten sich Belgien und Iran torlos, sodass beide Mannschaften vor dem letzten Spieltag noch um das Weiterkommen kämpfen müssen. Ägypten verbesserte seine Chancen mit einem 3:1-Erfolg gegen Neuseeland. Damit ist in beiden Gruppen vor den abschließenden Partien noch keine Entscheidung gefallen.
2: Infos aus dem WM-Studio von Ralf Bosse. Vielen Dank.
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2: Heute heißt es weiter schwitzen, bis 33 Grad sind drin. Dazu kann es vereinzelt ab dem Nachmittag Gewitter geben. Morgen dann genauso. Am Mittwoch kann es dann brutal werden. Dann sind hier in NRW bis zu 39 Grad drin.
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2: Es ist leider unfassbar viel los. Das sind nur die allerlängsten Staus. A3 Arnheim-Köln zwischen Dienstlaken Süd und Duisburg-Wedau 8 Kilometer 20 Minuten dazu. A4 Olpe-Aachen zwischen Kreuzköln Ost und Kreuzköln Süd 5 Kilometer nochmal 20 Minuten. Und A43 Recklinghausen-Münster zwischen Nottuln und Kreuzmünster Süd 7 Kilometer. Auch hier 20 Minuten mehr einplanen.
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0: Das im wahrsten Sinne des Wortes coolste Bewerbungsgespräch hatte 1970 wohl Phil Collins. Damals bewarb er sich als Schlagzeuger bei der Band Genesis. Und weil Phil viel zu früh dran war, vertrieb er sich die Wartezeit im Pool von Peter Gabriel, während die anderen Kandidaten vorspielten. Er entspannte, lernte die Lieder auswendig und hörte sich die Musik der anderen Bewerber an. Am Schluss bekam er den Job und wurde später sogar noch Sänger der Band. Wir hören Phil Collins jetzt gemeinsam mit Genesis und ihrem Spitzen 80er Invisible Touch. Euch einen guten Start in den Montagmorgen. Es ist kurz nach 8.

0: Ich liebe diese Sprache ja total. Französisch, ne? Hat so was Gefühlsbetontes und auch Wärmendes, finde ich. France Gall mit Poupée de Cire, Poupée de Son bei Radio Mixtape.
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0: Immer freitags erzählt euch Deutschlands Garteninfluencerin Nummer 1, Katrin Iskamp, mit welchen Kniffen ihr euren Garten nicht nur auf Vordermann bringt, sondern ihn auch zu etwas ganz Besonderem macht. Letzte Woche hat sie uns ja erzählt, dass jetzt gerade der Formschnitt ansteht.
2: Ich habe auch noch Strukturgehölze, nämlich die immergrün. Viele, viele Eibenkugeln zum Beispiel. Und die sehen dann meist im Juni schon nicht mehr so rund aus, wie sie eigentlich sein sollen. Und dann greife ich jetzt zur Heckenschere manuell und fange an, da möglichst schöne Kugeln draus zu schneiden per Hand. Und Leute, seid ruhig mutig. Sicherlich sieht das zum Anfang vielleicht auch noch aus wie ein Osterei, wenn ihr da rumschnippelt, aber Übung macht den Meister. Also ich habe mittlerweile da wunderschöne Formschnittkugeln im Garten, weil ich regelmäßig schön selber mit der Heckenschere loslege.
0: Einen neuen Tipp von unserer Katrin bekommt ihr dann kommenden Freitag wieder hier bei uns.
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0: echten Ausnahmekünstler hört ihr jetzt bei Radio Mixtape Stevie Wonder. Er beherrscht 10 Musikinstrumente, darunter die Mundharmonika, das Klavier und auch das Schlagzeug. Außerdem unterschrieb er 1975 bei der Plattenfirma Motown einen Vertrag über 13 Millionen US-Dollar, was ihn damals zum bestbezahlten Solokünstler der Musikgeschichte machte. Und was ich richtig beeindruckend finde, dass Stevie ja blind ist, kann er keine Noten lesen. Er muss also wirklich jeden einzelnen Text und jede Note nach Gehör lernen und im Gedächtnis behalten. Also wirklich Hut ab vor diesem außergewöhnlichen Musiker. Hier ist Stevie Wonder mit I Just Called to Say I Love You.
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3: Was habe ich diesen Hit als kleiner Junge in den 80ern geliebt? Kuschelt sich so richtig ins Ohr und ist auch heute noch der totale Hinhörer. Hier sind Mr. Mister mit Kyrie.

0: entspannt geht's rein in den Montag mit Jeanette und Pulque Tevas bei Radio Mixtape. Wir kennen ihn als Sänger der Hooters, Eric Bersillion. Dass er aber auch ein Top-Songschreiber ist, hat er unter anderem mit der Nummer Time After Time bewiesen, die er in den 80ern für Cyndi Lauper geschrieben hat. Und auch in den 90ern war einer seiner Songs sehr, sehr erfolgreich, nämlich dieser hier, den er für John Osborne getextet hat. One of Us. John war sofort begeistert von der Nummer, mit der sie 1995 weltweit den großen Durchbruch geschafft hat.
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0: Durch den Montagmorgen begleitet euch Oliver Behrendt hier bei Radio Mixtape. Großer Schock für Chris de Burgh. Erst vor wenigen Jahren hat er die Wahrheit über seine Eltern erfahren. Bevor Chris geboren wurde, haben die nämlich auf Malta für den britischen Geheimdienst gearbeitet. Sein Vater bildete Spione an Waffen aus und seine Mutter brachte ihnen das Kodieren und Dekodieren bei. Weil die Eltern von Chris an Verschwiegenheitsklauseln gebunden waren, dürften sie ihm auch erst im hohen Alter die Wahrheit über ihre Berufe erzählen. Mit dem Geheimdienst hat Chris aber so gar nichts zu tun. Er verdient lieber als Musiker sein Geld. Das ist er jetzt mit einer sehr, sehr soften Nummer aus den 80ern. Lady in Red. Hier ist Chris de Burgh.
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0: Alles, was uns heute Morgen in NRW bewegt, hört ihr jetzt bei Radio Mixtape. Und gleich nach 9 gibt's für euch die erfolgreichste und, wie ich finde, beste Band Schwedens mit Gimme, Gimme, Gimme aus den 70ern. ABBA. Und aus den 80ern habe ich für euch mitreißende Musik von Rick Springfield, Jessie's Girl.
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2: Mit Marc Weiß. Schönen guten Morgen. An den Schulen in Deutschland nehmen Fälle von Gewalt und Mobbing weiter deutlich zu. Deshalb fordert die Gewerkschaft Erziehung und Wissenschaft jetzt dringend mehr Unterstützung. Thorsten Adolfs aus dem News-Team. Was genau sieht die GEW im Moment so kritisch?
3: Ja, die GEW schlägt Alarm, weil es ihrer Ansicht nach an allen Ecken und Enden in den Schulen an Personal fehlt. Es gäbe zu wenige Lehrerinnen und Lehrer und vor allem viel zu wenige Schulsozialarbeiter, die frühzeitig eingreifen könnten, heißt es. Die Gewerkschaft fordert deshalb, die Schulsozialarbeit deutlich auszubauen, damit Konflikte gar nicht erst eskalieren und Schulen wieder zu einem richtigen Schutzraum für alle Schüler werden können. Dass Handlungsbedarf besteht, zeigen die Zahlen. Bei Fällen körperlicher Gewalt, die von der Polizei erfasst wurden, gab es laut einer Auswertung des Deutschen Schulportals im Jahr 2024 fast 29.000 Gewalttaten. Das ist ein Anstieg um gut 37% innerhalb von nur 2 Jahren. Außerdem kam bei der PISA-Studie heraus, dass gut jeder fünfte 15-Jährige mehrmals im Monat in der Schule gemobbt wird. Dieser Wert hält sich seit Jahren hartnäckig auf einem hohen Niveau. Passend dazu wird in Berlin heute eine neue Studie vorgestellt. Darin geht es zum ersten Mal um die Frage, wie Gewalt und Mobbing gezielt bekämpft werden können.
2: Infos von Thorsten Adolfs aus dem News-Team. Vielen Dank. Jetzt die weiteren Themen in der Zusammenfassung. Seit gestern sind erste Details der Empfehlungen der Rentenkommission bekannt und seitdem wird wieder leidenschaftlich gestritten. Den Gewerkschaften gehen die Pläne zu weit, Wirtschaftsverbänden gehen sie nicht weit genug. Unter anderem soll länger gearbeitet werden, die Rentenbeiträge sollen steigen. Eine Meldung über zufriedene Menschen in Deutschland. Die Spargelbauern sind glücklich, die Ernte sei durchschnittlich bis überdurchschnittlich gewesen, das meldet die Landwirtschaftskammer. Weil es in den vergangenen Wochen keine Hitzephasen gegeben habe, habe der Spargel auch eine gute Qualität gehabt. Die Preise seien stabil geblieben, heißt es. Dass sich manche Menschen nach einem Leben im Ausland sehnen, ist nicht so ungewöhnlich. In Deutschland tun das aber offenbar so viele, dass schon von einem Signal ausgegangen wird. Nach einer Umfrage für die Jobseite Indeed liebäugeln 2/3 der Arbeitnehmer mit der Möglichkeit, im Ausland zu arbeiten. Nicht zwingend für immer, aber zumindest mal für eine Zeit. 1/3 der Beschäftigten hat sich auch schon konkret über die Möglichkeiten informiert. Hauptmotive seien eine bessere Bezahlung, weniger Steuern und eine höhere Lebensqualität, heißt es. Für die Studienmacher ist das Ergebnis durchaus ein Alarmsignal. Wenn 2/3 der Beschäftigten Deutschland gerne verlassen würden, dann sollte das als Zeichen für die Unzufriedenheit mit den Bedingungen verstanden werden, heißt es von Indeed. Politik und Arbeitgeber sollten die Bedingungen für Arbeit in Deutschland deshalb dringend verbessern.
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2: Ist heute schnell erzählt. Auch heute viel Sonne, aber nicht mehr ganz so brutal heiß wie gestern. Bielefeld schafft 26, Aachen 29 und Köln 31 Grad.
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2: Immer noch sehr viel los. Das sind die 3 längsten A1 Dortmund-Köln zwischen Hagen-West und Kreuz-Wuppertal-Nord. 5 Kilometer, eine halbe Stunde. A4 Olpe-Aachen zwischen Kreuz-Köln-Ost und Kreuz-Köln-Süd. 5 Kilometer, 20 Minuten dazu. Und A45 Hagen-Dortmund zwischen dem Kreuz-Hagen und Dortmund-Süd. 6 Kilometer, 18 Minuten dazu.
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0: Willkommen am Montagmorgen, jetzt ist es 9:15. Habt ihr das schon gewusst, dass Agnetha von ABBA Ende der 60er mal 8 deutschsprachige Songs veröffentlicht hat? Sind aber leider alle erfolglos geblieben. Kurze Zeit später stand sie dann aber doch noch im Rampenlicht, dank der Band ABBA. Mit der Gruppe hatte sie ja etliche Mega-Hits, zum Beispiel in den 70ern diesen Erstklassigen hier, der einen total mitreißt und so richtig gute Laune verbreitet. Gimme!

0: preisgekrönte Musik bei Radio Mixtape aus den 80ern von Rick Springfield. Für Jessie's Girl bekam er 1982 einen Grammy in der Kategorie Best Male Rock Vocal Performance. Was ich ja sehr, sehr süß finde, 2009 hat der Kerl mal eine Platte veröffentlicht, auf denen nur Schlaflieder gewesen sind. Die Songs hatte er nämlich extra für seine beiden Jungs Liam und Joshua geschrieben, als die noch ganz, ganz klein gewesen sind. Tja, das ist schon verdammt cool, wenn man Papa hat, der Musiker ist, ne?
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0: für Stars wie Whitney Houston, Tina Turner, Diana Ross, Chicago und auch Ace of Base tolle Hits geschrieben. Und natürlich auch für sich selbst, zum Beispiel in den 70ern diese vorzügliche Nummer Free Electric Band, Albert Hammond bei Radio Mixtape. Seinen großen Durchbruch hatte er in den 80ern als Sänger der Gruppen Bronski Beat und auch Communards, Jimmy Somerville. Besonders auffällig ist ja seine wirklich extrem hohe Falsettstimme, die sorgt für einen sehr, sehr großen Wiedererkennungswert. Auch in diesem Song von Bronski Beat, Why? Also einige Stellen in dem Song könnte ich überhaupt gar nicht nachsingen, weil die einfach viel zu hoch für mich wären. Heute feiert Jimmy Somerville seinen 65. Geburtstag. Wir wünschen ihm alles erdenklich Gute mit diesem Top-10-Hit aus dem Jahr 1984 von Bronski Beat. Why?
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1: Nicht nur die Temperaturen in NRW geben heute wieder Vollgas, sondern jetzt auch die Band Sailor mit ihrem grandiosen 60er A Glass of Champagne.

0: geht immer wieder unter die Haut, diese Nummer. Richard Marx aus den 80ern mit Right Here Waiting bei Radio Mixtape. Das ist der Montagmorgen mit Oliver Behrendt. Es ist doch immer wieder gut, einen Bruder an seiner Seite zu haben, der einem auch mal aus der Patsche helfen kann. Barry Ryan hatte 1968 wirklich ein Riesenproblem. Er hatte nämlich gerade einen Plattenvertrag in der Tasche. Bislang aber nur 3 unerfolgreiche Songs veröffentlicht und sein Label wurde so langsam aber sicher ungeduldig. Dann hatte aber Barrys Zwillingsbruder Paul die rettende Idee zu einem Song. Er schrieb nämlich die Single Eloise. Ein episches Werk mit Orchester, sehr melodramatisch und opernhaft. Und siehe da, die Nummer wurde ein Riesenerfolg. Landete bei uns in Deutschland Ende der 60er sogar auf Platz 1 der Charts. Hier ist Barry Ryan mit Eloise.
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0: Ja, das ist so ein 80er, den viele von euch immer ganz laut drehen und mitsingen. Klasse Nummer, die Münchner Freiheit bei Radio Mixtape mit Ohne Dich. Seit knapp 8 Monaten ist Radio Mixtape ja jetzt schon auf Sendung. Am 29. Oktober 2025 sind wir gestartet an der 0800 65 75 85 0. Könnt ihr uns heute früh mal erzählen, seit wann ihr unseren Sender hört, wie ihr darauf aufmerksam geworden seid und was ihr an unserem Programm ganz besonders liebt? Markus aus Leverkusen fasziniert das hier.
1: Bei den ganzen Hits der 60er, 70er, 80er und bis zu den 90ern, ich komme gar nicht mehr los. Ich höre immer wieder Hits und Titel, die mich an meine Kindheit erinnern und die ich dann auf jeden Fall mittrellere.
0: Das freut uns und diesen Hit hier werden bestimmt auch ganz, ganz viele von euch mittrellern. Lieb ich ja total, diesen 70er von den Carpenters. Yesterday Once More.
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0: Damit ihr heute Vormittag mitreden könnt, bringt euch Radio Mixtape jetzt wieder auf den neuesten Stand. Und direkt danach gibt es zwei exzellente Songs bei uns aus den 60ern und 70ern. Die Beatles mit Yesterday und Don McLean mit American Pie.
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2: Mit Marc Weiß. Schönen guten Morgen. Die meisten Städte und Gemeinden in Deutschland stecken tief in den roten Zahlen, denn die Haushaltslöcher sind so groß wie noch nie. Heute findet unter dem Motto Kommunen am Limit ein bundesweiter Aktionstag statt, um auf die schwierige Lage aufmerksam zu machen. Thorsten Adolfs aus dem News-Team, was genau ist bei den Städten und Gemeinden hier bei uns los?
3: Also die finanzielle Lage der Kommunen ist flächendeckend dramatisch, so drückt es der Deutsche Städtetag aus. Und die Bertelsmann Stiftung hat dazu Zahlen. Sie hat ausgerechnet, dass sich bei Städten, Kreisen und Gemeinden im vergangenen Jahr ein Rekorddefizit von knapp 32 Milliarden Euro angehäuft hat. Die Gesamtverschuldung liegt mittlerweile bei fast 200 Milliarden Euro. Und besonders bitter, selbst in wirtschaftlich starken Regionen wie Bayern oder Baden-Württemberg sind die letzten Reserven mittlerweile komplett aufgebraucht. Die Folge ist, dass wichtige Investitionen in Straßen oder Schulen zurückgefahren werden müssen, weil das Geld schlicht nicht mehr reicht und auf der anderen Seite die Kosten für Personal und Soziales immer weiter steigen.
2: Was bedeutet das für uns im Alltag und vor allem, wie geht's weiter?
3: Das bedeutet, wenn das Geld knapp ist, dann sparen die Kommunen oft zuerst bei den sogenannten freiwilligen Leistungen, das heißt konkret Bibliotheken, Musikschulen, Volkshochschulen oder Angebote für Ehrenamtliche, die könnten bald noch stärker eingeschränkt werden oder sogar ganz wegfallen. Und damit die Infrastruktur nicht weiter verfällt, verlangen Städtetag, Landkreistag und der Städte- und Gemeindebund ein echtes Umdenken von Bund und Ländern. Mit Aktionen soll heute im ganzen Land auf die Probleme aufmerksam gemacht werden. Gefordert werden Soforthilfen und langfristige Reformen, damit die Kommunen auch in Zukunft handlungsfähig bleiben und die Angebote vor unserer Haustür bestehen bleiben.
2: Reformen, das wäre tatsächlich mal eine Idee. Infos waren das von Thorsten Adolfs aus dem News-Team. Vielen Dank. Jetzt die weiteren Themen in der Zusammenfassung. Mitglieder der Rentenkommission, da sind wir wieder bei Reformen, wehren sich gegen die Kritik von vielen Seiten. Man müsse sich das Gesamtkonzept anschauen, sagte die SPD-Politikerin Annika Klose, die in der Kommission sitzt. Der Auftrag sei gewesen, eine lebensstandardsichernde Rente für niedrige und mittlere Einkommen sicherzustellen, die auf Dauer bezahlbar bleibt. Und das sei gelungen, sagte Klose im ZDF. Das Thema Ebola hat leider nochmal an Dramatik gewonnen. Gut einen Monat nach Beginn des Ausbruchs in der Demokratischen Republik Kongo ist die Zahl der bestätigten Ebola-Fälle dort auf über 1000 gestiegen. Nach Angaben der Behörden gibt es bisher 254 Ebola-Tote. Für viele geht es bald in den Urlaub, da wird die Reiseapotheke nochmal aufgefüllt. Was kaum jemand weiß, bei Online-Bestellungen gehen die Preise für Schmerzmittel, Sonnenschutz, Pflaster oder auch Mückenschutz teilweise deutlich auseinander. Eine aktuelle Auswertung des Portals günstiger.de zeigt, zwischen den günstigsten und teuersten Online-Apotheken liegen im Schnitt 33% Preisunterschied. Als Muss- oder absolute Basisausstattung für die Reiseapotheke gelten Schmerzmittel, Sonnenschutz, Fieberthermometer, Wunddesinfektion, Pflaster und Mückenschutz. Wichtig dabei, vor der Reise das Verfallsdatum der noch vorhandenen Mittel prüfen.
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2: Heute heißt es weiter schwitzen, bis 33 Grad sind drin. Dazu kann es vereinzelt ab dem Nachmittag Gewitter geben. Morgen dann genauso. Am Mittwoch kann es dann brutal werden. Dann sind hier in NRW bis zu 39 Grad drin.
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2: Mit den drei längsten um kurz nach 10. A1 Euskirchen-Dortmund zwischen Köln-Bocklemünd und Kreuz-Leverkusen-West 7 Kilometer 31 Minuten. A2 Dortmund-Oberhausen zwischen Dreieck-Bottrop und Kreuz-Oberhausen 5 Kilometer eine halbe Stunde. Und A46 Heinsberg-Düsseldorf zwischen Grevenbroich und Kreuz-Neuss-West 5 Kilometer 20 Minuten sind es hier.
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0: Das Jahr 1997 wird Don McLean garantiert nie vergessen. Damals wurde er nämlich von US-Country-Star Garth Brooks bei einem Konzert im New Yorker Central Park als sein großes Idol vorgestellt. Vor rund 1 Million Menschen haben die beiden damals diesen wunderbaren Song hier im Duett gesungen, American Pie.
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0: Dieser Beatles-Song wurde vom Musiksender MTV und der Zeitschrift Rolling Stone zum besten Popsong seit 1963 erklärt und das völlig verdient. Ein absolutes Meisterwerk bei Radio Mixtape. Sehr lustig, geschrieben wurde die Nummer ja von Paul McCartney. John Lennon hat mal in einem Interview erzählt, dass er mit seiner Frau Yoko in Spanien unterwegs gewesen ist. Dort hat ein Mann auf seiner Geige Yesterday für beide gespielt und die zwei auf dem Instrument unterschreiben lassen. Der Kerl dachte nämlich, dass John Lennon diesen Erfolgshit geschrieben hatte.
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0: echt schicke Easy-Listening-Nummer. Die hat so was Leichtes und vor allen Dingen Entspanntes an sich. Die Lighthouse-Family mit ihrem wunderbaren 90er-Jahre-Hit High bei Radio Mixtape. US-Country-Star Dolly Parton hat in den 70ern mal eine wahre Meisterleistung absolviert, die wohl bisher niemand anderes im Leben geschafft hat.
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2: Dolly Parton schrieb zwei der größten Songs aller Zeiten am selben Tag.
3: Einmal einen Hit haben, davon träumen wohl die meisten Musiker und nur die allerwenigsten schaffen es auch. Gleich zwei davon an einem einzigen Tag zu schreiben, das können wohl nur Legenden.
4: Der amerikanische Country-Superstar Dolly Parton ist wohl genau das. Aber es muss trotzdem ein ganz besonderer Tag gewesen sein, im Jahr 1972, als sie mit Jolene und I Will Always Love You gleich zwei der größten Songs der Musikgeschichte geschrieben hat.
3: Always Love You war allerdings gar keine romantische Liebeserklärung, sondern eine Art Abschiedsbrief an ihren Manager, von dem sie sich kurz zuvor getrennt hatte.
4: Es war ihre Art zu sagen, ich gehe jetzt meinen eigenen Weg, aber ich werde dich immer lieben.
3: Ja, lass uns Freunde bleiben und so, beruflich nur.
4: Ganz anders war das dann 20 Jahre später, als Whitney Houston den Song für ihren Film Bodyguard aufnahm. Seitdem gilt das Stück als eine der emotionalsten Liebeserklärungen überhaupt.
3: Dolly Parton hat an einem Tag gleich zweimal Musikgeschichte geschrieben und hier kommt sie.
4: Und mit welchem der Songs jetzt?
3: Ich sag Jolene, den hat sie auch selbst gesungen.
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1: Freut euch jetzt auf eine der größten und auch erfolgreichsten Synthie-Pop-Bands der 80er aus Großbritannien. Hier sind Tears for Fears mit Shout. Schönen Vormittag. Shout.

0: Soul-Musiker Billy Preston, Anfang der 70er, mal für seine Mutti geschrieben. Die Nummer You're So Beautiful. Bei Radio Mixtape habt ihr eben das Cover von Joe Cocker gehört, das auch weitaus erfolgreicher in den Charts gewesen ist als das Original von Billy Preston.
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0: Seine Puppen sind ja mittlerweile Kult. Zum Beispiel der Adlerfasan Frederik Freiherr von Furchensumpf und auch die schüchterne Schildkröte Josie. Mit denen geht Comedian und Bauchredner Sascha Grammel regelmäßig auf große Tour. Heute Abend um 20 Uhr steht er in der Arena Kreis Düren in Düren auf der Bühne und wird euch zum Lachen bringen. Tickets bekommt ihr noch an der Abendkasse. Passend zur laufenden Fußball-Weltmeisterschaft in den USA, in Kanada und Mexiko gibt es heute Abend in Recklinghausen ein tolles Event. Quizverständnis. Fußballquiz heißt es. Hier gibt's Fragen rund um das Runde und das Eckige. Historie, Aktuelles und alles, was auf und neben dem Platz sonst noch so passiert. Zu gewinnen gibt's da tolle Preise. Los geht's heute Abend um 19.30 Uhr im Subergs bei Bönte in Recklinghausen.
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0: Ein wahres Musikgenie mit zum Teil sehr, sehr merkwürdigen Angewohnheiten. Elvis Presley bei Radio Mixtape mit Jailhouse Rock. Schon als Kind hat Elvis immer sein eigenes Besteck mit zu Verwandten, Freunden und später auch in Restaurants genommen, um damit zu essen. Er wickelte es meist in ein Papiertuch und trug es bei sich. Außerdem mied der King of Rock'n'Roll fremde Kaffeetassen und Gläser. Wenn er mal aus einer Tasse trank, dann tat er dies in einem ganz speziellen Winkel an der Seite des Henkels, da dort für gewöhnlich ja niemand trinkt. Ja, und Elvis war auch bekannt dafür, dass er sich nach wirklich jeder Mahlzeit ganz penibel die Zähne geputzt hat.
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0: auch an diesem heißen Montag ist Radio Mixtape natürlich an eurer Seite und spielt euch gleich nach 11 hervorragende Musik aus den 70ern. Von Billy Swan, I Can Help und von The Buggles, Video Killed the Radio Star.
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2: Mit Marc Weiß. Schönen guten Tag. Großbritannien braucht schon bald wieder einen neuen Regierungschef. Premierminister Keir Starmer tritt zurück. Das hat er gerade eben bekannt gegeben. Als Parteichef mit sofortiger Wirkung. Premierminister will er bleiben, bis die Partei einen Nachfolger gefunden hat. Und das alles sollte noch vor der Sommerpause gelingen. Die Rede ist von Mitte Juli. Starmer war in den vergangenen Monaten immer mehr unter Druck geraten. Er hatte vor allem in der eigenen Partei den Rückhalt verloren. Im Nahverkehr und an den Bahnhöfen in Nordrhein-Westfalen wird das Klima rauer. Vergangenes Jahr gab es mehr Zwischenfälle als in den Jahren davor. So steht es im neuen Sicherheitsbericht des Landesverkehrsministeriums und des Verkehrsverbundes Rhein-Ruhr. Frage an Thorsten Adolfs aus dem News-Team. Womit musste sich das Personal auseinandersetzen?
3: Also in den meisten Fällen ging es um Sachbeschädigungen oder Verschmutzungen. Auch bei Körperverletzungen mit Waffen gab es mehr Fälle als früher. Wenn es Streit gab, dann waren oft die Ticketkontrollen der Auslöser. Trotz der rund 20.000 gezählten Vorfälle bleibe der Nahverkehr aber sicher, steht in dem Bericht. Das Personal sorge für einen reibungslosen Ablauf und müsse deshalb unbedingt geschützt werden.
2: Das klingt nachvollziehbar, aber wie wollen die Nahverkehrsunternehmen das schaffen?
3: Ja, um Konflikte zu entschärfen, wird auf mehrere Lösungen gesetzt. Das Zugpersonal soll in Zukunft öfter in Doppelbesetzung unterwegs sein. Und wer möchte, soll mit einer Bodycam ausgestattet werden. Außerdem werden Mitarbeiter gezielt in Deeskalation geschult, um brenzlige Situationen besser zu meistern. Und die Technik wird in Zukunft eine noch größere Rolle bei der Sicherheit spielen. Mehr als 90% der Züge haben schon Videokameras. Sie sollen jetzt mit und mit modernisiert werden. Geplant sind unter anderem auch KI-Systeme, die Gewaltsituationen früh erkennen, damit die Bundespolizei im Ernstfall sofort eingreifen kann.
2: Infos von Thorsten Adolfs aus dem News-Team. Vielen Dank. Jetzt weitere Themen in der Zusammenfassung. Die Gewerkschaft Erziehung und Wissenschaft fordert deutlich mehr Einsatz gegen Mobbing und Gewalt an Schulen. Nach einer Auswertung des Deutschen Schulportals gab es 2024 fast 29.000 Gewalttaten an den Schulen. Ein Anstieg um fast 40% in 2 Jahren. Die Finanzkrise der Kommunen in NRW hat aus Sicht eines Bündnisses eine bedrohliche Dimension erreicht. Städtetag, Landkreistag und der Städte- und Gemeindebund NRW warnen am heutigen Aktionstag Kommunen am Limit vor der schwierigen Situation von Städten und Kommunen. Aktuell gibt es bundesweit ein Rekorddefizit in den kommunalen Kassen. Viel Krisen, viel Unzufriedenheit. Jetzt mal eine Meldung über zufriedene Menschen. Die Spargelbauern im Land sind glücklich. Die Ernte sei durchschnittlich bis leicht überdurchschnittlich gewesen, sagt der Spargelexperte der Landwirtschaftskammer. Und der Mann heißt auch noch Ralf Große dankbar. Wegen des sonnigen Wetters hätten viele Bauern in diesem Jahr schon Mitte März und damit früher als üblich den ersten Spargel gestochen. Man sei zufrieden und weil es in den vergangenen Wochen zumindest keine Hitzephasen gegeben habe, habe der Spargel auch eine gute Qualität gehabt. Die Preise seien insgesamt stabil geblieben, sagte Große dankbar. Wer jetzt noch frischen deutschen Spargel essen möchte, muss sich allerdings sputen, denn übermorgen endet offiziell die Spargelsaison.
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2: Ist heute schnell erzählt. Auch heute viel Sonne, aber nicht mehr ganz so brutal heiß wie gestern. Bielefeld schafft 26, Aachen 29 und Köln 31 Grad.
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2: Mit den 3 längsten Staus im Moment. A1 Köln-Münster zwischen Westhofener Kreuz und Unna 6 Kilometer plus 15. A4 Aachen-Köln zwischen Eschweiler West und Weißweiler 3 Kilometer plus 19. Und A52 Düsseldorf-Essen zwischen Kreuz Breitscheid und Essen-Kettwig 2 Kilometer. Hier kommen 15 Minuten dazu.
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0: Grüß euch. Es gibt ja Musikerinnen und Musiker, die fabrizieren einen Riesensong nach dem nächsten. Ja, und es gibt auch welche, denen gelingt gerade mal ein einziger Hit und das war's dann auch. In diese Kategorie fallen sowohl The Buggles aus Großbritannien als auch Billy Swan aus den USA. Die hören wir jetzt mit ihren beiden Riesenhits Video Killed the Radio Star und I Can Help.

0: hat erst als Hausmeister in den Columbia Studios gearbeitet, ehe er Musiker wurde. Billy Swan mit seinem Nummer 1-Hit von 1974, I Can Help.
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0: passt einfach perfekt zum momentanen Sommerwetter hier bei uns in Nordrhein-Westfalen. Don Henley bei Radio Mixtape mit The Boys of Summer aus den 80ern. Ursprünglich war diese Nummer mal für Tom Petty gedacht. Mike Campbell war nämlich Mitglied in seiner Band und hatte den Song für Tom geschrieben. Der wollte ihn aber nicht, also gab Mike ihn einfach an Don Henley ab, der ihn super klasse fand und damit auch einen riesen Hit landete damals.
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1: Anfang der 70er wurde in Großbritannien eine Band namens The Climax Chicago Blues Band gegründet. Um Verwechslungen mit der US-Band Chicago zu vermeiden, wurde der Name dann aber kurze Zeit später auf Climax Blues Band zusammengekürzt. 1977 hatte die Truppe ihren großen Durchbruch mit diesem fantastischen Song. Couldn't Get It Right.

0: Stück Musikgeschichte aus den 70ern bei Radio Mixtape. Queen mit ihrer atemberaubenden Nummer Somebody to Love. Erinnert ja so ein bisschen vom Aufbau und der Dramatik her an Bohemian Rhapsody. Und jetzt habe ich für euch einen Song, bei dem wir alle mal so ein bisschen runterkommen können. Cock Robin aus den 80ern mit The Promise You Made.
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0: war der Montagmorgen und Vormittag mit Oliver Behrendt. Hier bei Radio Mixtape geht's gleich weiter mit meinem lieben Kollegen Stefan Kaiser. Stefan, du hast ja ein paar tolle Hits für den Mittag dabei.
1: Für den heißen Mittag, meinst du, ne?
0: Ja.
1: Na, wenn du heiße Musik spielst von Phil Collins und gleich von Rod Stewart, dann bleib ich doch auf jeden Fall am Ball. Apropos Ball, Rod Stewart kommt ja gleich. Und Sir Rod Stewart hat vor ein paar Tagen seine Fans verärgert. Der hat nämlich ein Konzert in Kalifornien ganz kurz vor Beginn abgesagt, weil er irgendwie es ihm nicht so gut ging. Und 24 Stunden später reist er dann mit seinen Söhnen im Privatjet nach Boston und feierte dort gut gelaunt auf der Tribüne beim WM-Spiel Schottland gegen Haiti.
0: Autsch.
1: Das macht man nicht, ne?
0: Mhm.
1: Gut, ich habe gleich Hot Butter nach 12. Butter in der Sonne, in der Hitze, das ist ja genau unser Thema, ne? Popcorn heißt der Song und da freue ich mich jetzt schon drauf.
0: Ja, kann ich gut verstehen. Ist wirklich ein genialer Song. Stefan Kaiser ist dann gleich an der Reihe. Ich bin Oliver Behrendt, wünsche euch noch einen schönen Montag und wir hören uns dann Freitagmorgen wieder. Bis dahin.
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0: Stefan Kaiser hat's euch eben ja schon bei Radio Mixtape versprochen, dass er euch Hot Butter aus den 70ern mit Popcorn spielt. Und einen klasse 80er hat er natürlich auch gleich mit dabei. Paul Young, Come Back and Stay. Ich bin Oliver Behrendt, euch weiterhin einen tollen Montag.
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2: Mit Marc Weiß. Schönen guten Tag. Der britische Premierminister Starmer hat seinen Rücktritt angekündigt. Er zieht damit die Reißleine nach monatelangem massiven politischen Druck von den Wählern, aber auch aus den eigenen Reihen. Infos von Thorsten Adolfs aus dem News-Team.
3: Für die Entscheidung zurückzutreten gibt es im Wesentlichen drei Gründe. Bei den britischen Kommunalwahlen im Mai erlitt Starmers Labour-Partei ein Debakel und fuhr das schlechteste Ergebnis einer Regierungspartei seit 30 Jahren ein. Große Teile der Basis hatten sich daraufhin enttäuscht von der Partei abgewendet. Grund Nummer zwei sind Starmers historisch schlechte Beliebtheitswerte. Die Bevölkerung hatte das Gefühl, dass er von den großen Versprechungen und angekündigten Veränderungen nach der Regierungsübernahme nicht viel umgesetzt hat. Und Grund Nummer drei ist der Machtkampf innerhalb der Labour-Partei. Nach den Verlusten bei den Wahlen bröckelte der Rückhalt für Starmer dramatisch. Große Teile der Partei unterstützen mittlerweile Starmers Rivalen Andy Burnham, der als früherer Bürgermeister von Manchester sehr beliebt ist. Burnham baute über seinen Sitz im britischen Parlament so viel Druck auf, dass Starmer eine offene Kampfabstimmung um den Parteivorsitz krachend verloren hätte. Bis die Nachfolge geklärt ist, will Starmer noch im Amt bleiben. Die Labour-Partei will jetzt erst einmal einen Zeitplan für die Wahl des neuen Vorsitzenden aufstellen.
2: Thorsten Adolfs mit Infos aus dem News-Team. Vielen Dank. Jetzt die weiteren Themen in der Zusammenfassung. Nahverkehrszüge und Bahnhöfe bleiben ein raues Pflaster. Im vergangenen Jahr gab es landesweit rund 20.000 sicherheitsrelevante Vorfälle. Verkehrsministerium und der Verkehrsverbund Rhein-Ruhr wollen sich dagegen stellen. Das Zugpersonal soll öfter in Doppelbesetzung unterwegs sein. Die Mitarbeiter werden in Deeskalation geschult und die Kameras sollen verbessert werden. Wer für seine Reiseapotheke online Mittel bestellt, der sollte unbedingt die Preise vergleichen. Eine aktuelle Auswertung des Portals günstiger.de zeigt, zwischen den günstigsten und teuersten Online-Apotheken liegen im Schnitt 33% Preisunterschied. Die Tester hatten sich vor allem die Preise von Reiseapotheken-Klassikern wie Schmerzmittel, Sonnenschutzpflaster oder Mückenschutz angeguckt. Das Thema Ebola hat leider nochmal an Dramatik gewonnen. Gut einen Monat nach Beginn des Ausbruchs im Kongo ist die Zahl der bestätigten Ebola-Fälle dort auf über 1000 gestiegen. Nach Angaben der Behörden gibt es bisher 254 Ebola-Tote. Wegen des Ferienbeginns in Hessen, Rheinland-Pfalz und dem Saarland rechnet der ADAC am kommenden Wochenende mit einer ersten großen Sommerreisewelle. Auf vielen Autobahnen sei mit deutlich mehr Verkehr und längeren Staus zu rechnen, heißt es vom Club. Zusätzlich beginnen auch in mehreren europäischen Nachbarländern die Sommerferien, unter anderem in Teilen der Schweiz, in Polen und in Dänemark. Und es gibt bundesweit aktuell über 1000 aktive Autobahnbaustellen. Zu den besonders belasteten Strecken gehören die klassischen Reiserouten Richtung Süden und die Strecken zur Nord- und Ostsee. Los geht's laut ADAC schon ab Freitagmittag. Am Samstag kommen noch zusätzlicher Verkehr in die Naherholungsgebiete dazu. Am Sonntagnachmittag dann auch noch der übliche Wochenend-Rückreiseverkehr. Vielleicht nimmt man auch irgendwas für die Nerven mit.
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2: Heute heißt es weiter schwitzen, bis 33 Grad sind drin. Dazu kann es vereinzelt ab dem Nachmittag Gewitter geben. Morgen dann genauso. Am Mittwoch kann es dann brutal werden. Dann sind hier in NRW bis zu 39 Grad drin.
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2: Die drei längsten. A1 Münster-Köln zwischen Hagen-Nord und Kreuz Dortmund-Unna 9 Kilometer 20 Minuten. A4 Aachen-Köln zwischen Eschweiler-West und Weißweiler 3 Kilometer 22 Minuten. Und A52 Düsseldorf-Essen zwischen Kreuz-Breitscheid und Essen-Kettwig 12 Minuten 1 Kilometer Stau.
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4: Jetzt machen wir erstmal schön Mittagspause an diesem Montag. Olli, ganz lieben Dank für den Morgen und den Vormittag. Und der liebe Junge macht jetzt erstmal eine kleine Mittagspause. Es sei dir gegönnt. Ja, ihr macht auch Montags-Mittagspause. Sehr gute Idee. Wir sind da mal bei euch musikalisch. Jetzt mit den 80ern. Und Paul Young, Come Back and Stay. Melden bei uns, na klar, auch am Montagmittag unter 0800 65 75 85 0. Herr Kai.

0: Wie klingt eigentlich Popcorn? Ja, genau so. Wie Hot Butter das schon 1972 gemacht haben. Es ist echt der Hammer. Dieser Song entstand wirklich, weil der Komponist vor einer echten Popcornmaschine stand und sich inspirieren ließ.
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0: Das gibt übrigens über 800 Versionen davon, von diesem Lied, was eigentlich aus dem Jahr 1972 stammt, habe ich ja gerade schon gesagt. Die nervigste kennt ihr auch von Crazy Frog. Die gab es dann irgendwann später und die wollen wir jetzt gar nicht erst auflegen. Nee, nee, wir kümmern uns lieber um Surf Sound aus den 60ern von den Beach Boys. Die Band tourt ja jetzt gerade durch Großbritannien und die USA. Und Brian Wilson von den Beach Boys schrieb den Song, weil seine Mama ihm mal erzählt hatte, dass Hunde die unsichtbaren Schwingungen von Menschen riechen können. So entstand also Good Vibrations, übrigens ein sehr teurer Hit. Denn mit 90 Stunden Studiozeit und damals $50.000 Budget war es die damals teuerste Single der Welt aus den 60ern. Good Vibrations, hier sind die Beach Boys, passend zum Wetter heute am Montag.
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0: Ich habe mir heute einfach mal die Frechheit erlaubt, ganz viele Songs mit Sunshine und so weiter rauszusuchen. Könnte am aktuellen Wetter liegen. Bill Withers. Gleich kommt Madonna mit Holiday.
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0: Sommer. Sommer. Ich bin Stefan Kaiser. Schön, dass ihr die Mittagspause mit uns verbringt und euch auch bei uns meldet. Könnt ihr auch entweder eine Sprachnachricht über radiomixtape.de oder ihr ruft direkt im Studio an. Das ist das einfachste 0800 65 75 85 0. Hallo, wer ist dran?
2: Hi, hier Costa. Ich wünsche mir das Lied von Madonna, Holiday. Ich verbinde damit das wunderbare Kennenlernen mit meiner Freundin und unsere damaligen Open-Air-Disco-Abende in Griechenland. Aus Freundin wurde Ehefrau und dann Familie mit zwei Supermädels. Das hat das Lied bewirkt. Cool.
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1: So, ich bin da mal unterwegs zusammen mit Fats Domino. Der war da in den 50ern auch schon. I'm walking.

0: wird gleich Chris Norman, der lauert schon mit Smokey Don't Play Your Rock'n'Roll to Me aus den 70ern.
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0: Stefan Kaiser ist hier. Leute, auf diese Meldung habe ich mein Leben lang gewartet. Experten empfehlen uns nämlich, Pommes zu essen. Ja, eine ganz kleine Einschränkung gibt's natürlich. Ihr sollt jetzt nicht nonstop Pommes futtern und auch Obst nicht weglassen. Und die Empfehlung gilt auch nur jetzt, wo es so heiß ist. Denn bei den Temperaturen schwitzen wir mehr und unser Körper kann dann das Salz in den Pommes sehr gut gebrauchen. Da haben wir uns doch mal auf euren Speiseplan gemogelt.
2: Was isst du, wenn es so heiß ist?
3: Melonensalat mit Feta und Melone.
2: Wenn ich dir jetzt sage, dass auch geraten wird, Pommes zu essen,
4: würde ich auch tun.
5: Ich esse gern Pommes, auch im Sommer, aber immer so eine Mischung mit Salat am liebsten. Also reine Pommes mit Mayo-Ketchup muss jetzt nicht unbedingt jeden Tag im Sommer sein.
2: Würdest du deinen Brownie gegen die Pommes eintauschen?
6: Heute nicht.
2: 35 Grad Pommes, ist das was für dich oder sagst du, nee, ich bleib bei meinem Obst?
7: Das kommt immer drauf an, was morgens die Waage sagt.
0: Vergesst die Waage mal für eine Sekunde und gönnt euch jetzt zur Mittagspause eine Pommes. Ihr habt's euch verdient, jawohl.

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ist das die Geschichte der gesunden Lebensmittel in dieser Stunde. Wir hatten ja schon Pommes bei der Hitze. Jetzt geht's um Wein. Mick Hucknall von Simply Red ist ja ein riesen Weinfan. Ist er aber nicht irgendwie zugekommen. Hat ja ein eigenes Weingut auch. Er hat mal eine Zeit lang etwas sehr viel Wein getrunken und hat er sich gedacht, Mensch, wenn ich selbst Wein anbaue, dann lerne ich das Produkt so sehr zu schätzen, dass ich automatisch weniger, dafür aber bewusster trinke. Da ist was dran. Jetzt kommen wir zu America, You Can Do Magic. Damit euch einen schönen Mittag hier in NRW mit Radio Mixtape. Mein Name ist Stefan Kaiser.

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0: Unser News-Team um 13 Uhr hat die neuesten Meldungen für euch. Celine Dion und die Kings mit Sunny Afternoon. Gleich danach.
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2: Mit Sarah Heinz, guten Tag. Im Nahverkehr bei uns in NRW hat es im letzten Jahr deutlich mehr Vorfälle gegeben. Über 20.000 Fälle wurden erfasst. Das sind über 1.300 mehr als im Vorjahr. Konkret geht es dabei um Beleidigungen bis hin zu Sachbeschädigungen und Gewalt. Besonders oft ist dabei das Zugpersonal betroffen, vor allem bei Ticketkontrollen. Trotzdem sagen Bahn- und Verkehrsverbünde, Zugfahren im Land sei weiterhin sicher. Mehr dazu hat Hussein Asyandi aus dem Landtagsstudio.
3: Die vorgelegten Zahlen zeigen, es gibt mehr Konflikte in den Zügen, aber nicht automatisch mehr schwere Gewalttaten. Viele Probleme entstehen laut Bericht bei Ticketkontrollen, also dann, wenn Fahrgäste ohne gültiges Ticket unterwegs sind. Das führe häufig zu Stresssituationen für das Personal, heißt es. Der Vorstandssprecher des Verkehrsverbundes Rhein-Ruhr, Oliver Wittke, sagte, die Linie sei klar.
4: Fahrpersonal, Zugbegleitpersonal, auch diejenigen Kolleginnen und Kollegen, die Kontrollen durchführen, werden zunehmend verbal angegriffen. Das können wir nicht tolerieren.
3: Die Verantwortlichen setzen auf mehr Sicherheitspersonal, auf Schulungen und auf Technik in den Zügen. Dazu gehören auch Videoüberwachung und Bodycams. Ziel sei es, dass sich Fahrgäste und auch die Beschäftigten im Zug besser geschützt fühlen.
2: Danke, José, für die Infos. Mehr Meldungen hört ihr jetzt in der Zusammenfassung. Nach monatelangem wachsenden Druck auch innerhalb der eigenen Partei hat der britische Premierminister Starmer jetzt die Reißleine gezogen. Er hat seinen Rücktritt bekannt gegeben. Bis ein Nachfolger gefunden wird, will er noch im Amt bleiben. Geplant ist, die Ablöse bis Mitte Juli hinzubekommen. An deutschen Schulen gibt es immer mehr Fälle von Gewalt und Mobbing. Die Gewerkschaft Erziehung und Wissenschaft fordert deswegen unter anderem, die Schulsozialarbeit auszubauen, damit Konflikte gar nicht erst eskalieren können und Schulen wieder zu einem Schutzraum für Schülerinnen und Schüler werden. Fast jeden zweiten Mieter in Deutschland belasten die Kosten fürs Wohnen. Laut einer aktuellen Allensbach-Umfrage bleiben viele Menschen deshalb immer länger in ihren Wohnungen. Inzwischen liegt der Durchschnitt bei 18 Jahren. Offenbar würden viele Mieter an ihren alten Wohnungen festhalten, aus Angst vor teureren neuen Mietverträgen, so die Studienmacher. In Sachsen-Anhalt sorgt eine neue Regel in einem Strandbad gerade für Diskussionen. Menschen, die nach Ansicht der Betreiber nicht gut genug Deutsch sprechen, sollen dort nicht eingelassen werden. Grund ist nach Angaben des Strandbads die Sicherheit der Badegäste. Man müsse sicher sein, dass die Besucher die Baderegeln verstehen, vor allem an heißen Tagen wie jetzt, wenn besonders viel los sei. Gerade Kinder müssten verstehen, wie sie sich am Wasser zu verhalten hätten, genau wie die Personen, die sie beaufsichtigen. Mit der Regel sollen auch die Bademeister und das Personal entlastet werden. Für die neue Regel wurde das Strandbad auch schon kritisiert. Die Betreiber würden da aber konsequent bleiben, hieß es.
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2: Ein paar lockere Wolken sind unterwegs, sonst ist die Lage ruhig. Es ist trocken und sonnig. In Aachen sind bis 30 Grad drin. Düsseldorf kommt auf maximal 31. Morgen geht's dann genauso weiter. Es ist wieder viel Sonne drin, kein Regen. Das Ganze bei Höchstwerten bis 33 Grad.
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2: Und wir werfen einmal einen Blick raus auf die Straßen. Das sind die längsten Staus für euch ab 16 Minuten Zeitverlust. Es geht los auf der A1 Köln Richtung Münster zwischen Hagen Nord und dem Kreuz Dortmund-Unna. Da sind 7 Kilometer Stau, 22 Minuten plus. Die A4 Aachen Richtung Köln zwischen Eschweiler West und Weißweiler, 4 Kilometer, 23 Minuten länger. Und die A52 Düsseldorf Richtung Essen zwischen dem Kreuz Breitscheid und Essen-Kettwig, 2 Kilometer, 16 Minuten kommen obendrauf. Allen unterwegs eine gute Fahrt.
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0: Gerade in aller Munde, in allen Kinos, mit dem erfolgreichsten Musikbiopic aller Zeiten, Michael Jackson. Und wie alt war er wohl, als er 1970 diesen Song aufgenommen hat mit seinen Geschwistern bei den Jackson 5? ABC, ich sag's euch. Gerade mal schlappe 11 Jahre. Klang trotzdem schon wie ein großer.
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0: Schöne Mittagspause mit uns hier in NRW mit Radio Mixtape, der Soundtrack.

0: Das sind Texas, I Don't Want a Lover aus den 80ern. Jetzt können wir ja meinen, Texas, die werden wohl aus Texas kommen. Ja, Pustekuchen, kommen aus Glasgow in Schottland, da wo es rund um die Uhr regnet. Gleich die Kings und Sunny Afternoon.
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0: Der Song mit dem Nasenbluten und der kaputten Hose, aber 74 ESC-Gewinner damals in Brighton und Waterloo.
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0: Ja, Björn war damals vor Stress, vor Aufregung sowas von aufgeregt, dass er ganz extremes Nasenbluten bekam und das nur aus Versehen keiner gesehen hat. Und die Hose von Agnetha ist kurz vorm Auftritt, Sekunden vorm Auftritt, gerissen. Ja, sie hat es aber trotzdem kaschiert und keiner hat's gemerkt. Was ihr aber merken solltet, ist im September. Da wird's nämlich in London ganz hoch emotional. Die Synthie-Pop-Ikonen von Talk Talk, die kehren für ein einziges exklusives Tribute-Konzert zurück. Und zwar zum Jubiläum, zum 40. Jubiläum ihres Meisterwerks The Color of Spring, spielen die Originalmusiker, die noch übrig sind, zusammen mit Zero Seven und Wright, eine Hommage an ihren verstorbenen Sänger Mark Hollis. Wir sind Talk Talk, Such a Shame, also ein Tribute-Konzert. Einmal kommen sie noch zurück auf die Bühne, im September leider nur in London. Kann man ja vielleicht schon mal sparen für ein Ticket.
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1: Schönen Mittag euch jetzt mit George Harrison. Was für ein genialer Song, My Sweet Lord. Radio darf ganz laut gemacht werden.

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1: Das große Gefühlschaos bei Klaus Lage, die 80er, 84 um ganz genau zu sein. 1001 Nacht. Wir gehen jetzt in den Garten, auch wenn es ein bisschen heiß ist gerade.
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3: Ja, ich habe natürlich im Garten nicht nur Stauden und Gräser, ich habe auch noch Strukturgehölze, nämlich die immergrünen, viele, viele Eibenkugeln zum Beispiel. Und die sehen dann meist im Juni schon nicht mehr so rund aus, wie sie eigentlich sein sollen. Und dann greife ich jetzt zur Heckenschere manuell und fange an, da möglichst schöne Kugeln draus zu schneiden per Hand. Und Leute, seid ruhig mutig. Sicherlich sieht das zum Anfang vielleicht auch noch aus wie ein Osterei, wenn ihr da rumschnippelt, aber Übung macht den Meister. Also ich habe mittlerweile da wunderschöne Formschnittkugeln im Garten, weil ich regelmäßig schön selber mit der Heckenschere loslege.
4: Und man kann ja auch erstmal im Beet vom Nachbarn anfangen zu üben.
3: Das wäre eine Möglichkeit. Ich weiß nicht, ob der Nachbar damit einverstanden ist.
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0: Albert Hammond, die 70er, It Never Rains in Southern California. Albert Hammond hatte diesen einen Riesenhit und noch viel, viel mehr, weil er hat nämlich weltberühmten Stars weltberühmte Songs geschrieben. Aus seiner Feder stammen Mega-Hits wie Nothing's Gonna Stop Us Now von Starship oder One Moment in Time von Whitney Houston oder The Air That I Breathe von den Hollies. Oder auch Hits für Tina Turner, Joe Cocker und Celine Dion hat er geschrieben. Albert ist inzwischen 82, ihm geht's gut. Er genießt sein Leben, machen wir jetzt auch, ne? Mit Savage Garden, To the Moon and Back, Stefan Kaiser hier. Schönen Mittag.
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14: Mit Sarah Heinz, guten Tag. Der Sommer hat gerade erst angefangen, aber schon bringt uns die erste Hitzewelle richtig ins Schwitzen. Im Laufe der Woche konnte im Westen und im Südwesten sogar die 40-Grad-Marke geknackt werden, meldet der Deutsche Wetterdienst. Viele suchen dann Abkühlung an Seen, Flüssen oder Kanälen, aber die Hitze hat auch eine traurige Kehrseite. Am vergangenen Wochenende gab es mehrere tödliche Badeunfälle, Malte Albrecht.
15: Ja, allein von Freitag bis Sonntag hat die DLRG bundesweit bisher 6 Badetote registriert. 2 Unglücke davon passierten in NRW, im Rhein-Herne-Kanal, in Gelsenkirchen und in einem Baggersee in Kleve. Die Opfer waren überwiegend junge Männer zwischen 16 und 29 Jahren. Die DLRG sagt, gerade Männer unterschätzen beim Baden oft ihre Kräfte und gehen unnötige Risiken ein. Die Lebensretter empfehlen deshalb, nur an bewachten Badestellen schwimmen zu gehen, möglichst nicht allein ins Wasser zu steigen und sich vor dem Baden erst abzukühlen.
14: Durch die Hitze steigt in den nächsten Tagen ja auch die Waldbrandgefahr weiter an.
15: Davor warnt der Deutsche Wetterdienst vor allem in Süd- und Ostdeutschland. Schon ab Mittwoch gilt in vielen Regionen die zweithöchste Warnstufe. Für Donnerstag und Freitag erwarten die Meteorologen dann in weiten Teilen Deutschlands eine hohe Waldbrandgefahr. Die hohen Temperaturen allein lösen zwar keine Feuer aus, erhöhen aber das Risiko deutlich. Oft sind Unachtsamkeit oder Brandstiftung die Auslöser. Die Kombination aus Hitze, Trockenheit, niedriger Luftfeuchtigkeit und Wind sorgt dann dafür, dass sich die Brände leichter ausbreiten können. Dass solche extremen Wetterlagen immer häufiger auftreten, führen Experten auf den Klimawandel zurück.
14: Danke, Malte. Mehr wichtige Meldungen sind das jetzt kurz und kompakt. Die Rentenkommission wehrt sich gegen die Kritik von vielen Seiten. Man müsse aufs Gesamtkonzept schauen. Der Auftrag sei gewesen, eine lebensstandardsichernde Rente für niedrige und mittlere Einkommen sicherzustellen, die auf Dauer bezahlbar sei. Und das sei gelungen, hieß es. Nach dem angekündigten Rücktritt von Großbritanniens Premierminister Starmer könnte der geplante gemeinsame EU-Gipfel Mitte Juli verlegt werden, so die EU-Kommission in Brüssel. Der Gipfel war vor allem dazu gedacht, die Beziehungen zwischen der EU und Großbritannien nach dem Brexit wieder voranzubringen. Nico Schlotterbeck fällt bei den kommenden WM-Spielen wohl aus. Nach dpa-Informationen hat der 26-Jährige sich beim 2:1 gegen die Elfenbeinküste einen Innenbandriss am linken Sprunggelenk zugezogen. Knapp jeder zweite Mieter in Deutschland fühlt sich durch die Kosten für seine Wohnung belastet. Das ist das Ergebnis einer neuen Allensbach-Umfrage. Aus Angst vor neuen, teureren Mietverträgen würden bundesweit auch immer mehr Menschen in ihren aktuellen Wohnungen bleiben. Inzwischen liegt der bundesweite Schnitt hier bei 18 Jahren. Die Mieten der Befragten seien in den letzten 10 Jahren zwar angestiegen, gerade in Großstädten liegen Neuvertragsmieten aber häufig über diesen Kosten. Das zeigen Daten des Bundesinstituts für Bau, Stadt- und Raumforschung. In Hamburg und München sind die Neumieten seit 2016 zum Beispiel um knapp die Hälfte teurer geworden, in Berlin um 2/3.
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14: Das strahlende Sommerwetter bleibt auch jetzt am Nachmittag bei uns. Ein paar Wolken sind unterwegs. Regen ist heute aber nicht mehr dabei. Das Ganze bei bis 30 Grad in Euskirchen und bis 31 Grad in Siegen. Genauso geht's morgen dann auch weiter. Nur vereinzelte Wolken ziehen durch. Sonst pralle Sonne und trockenes Wetter bei bis 33 Grad.
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14: Das sind die längsten Staus ab 26 Minuten Zeitverlust. Die A1 Köln Richtung Münster zwischen Hagen-Nord und dem Kreuz Dortmund-Unna. 10 Kilometer, 26 Minuten länger. Dann geht's auf die A2 Hannover Richtung Dortmund zwischen Herford-Ost und Herford-Bad Salzuflen. 3 Kilometer, 28 Minuten plus. Und die A46 Düsseldorf Richtung Wuppertal zwischen Wuppertal-Faresbeck und Wuppertal-Oberbarmen. 7 Kilometer Stau, eine knappe halbe Stunde kommt obendrauf. Allen unterwegs eine gute Fahrt und viel Geduld.
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4: Ich halte ja immer die Unterarme unter fließend kaltes Wasser. Das kühlt direkt ein paar Grad ab. Kleiner persönlicher Tipp von mir. Jetzt ist es kurz nach 2. Hoffe, es geht gut. Ihr meldet euch bei uns im Studio, wünscht euch eure Hitze-Hits. 0800 65 75 85 0 oder eine Sprachnachricht schicken über radiomixtape.de. Jetzt für Karin in Bielefeld. Die hat sich gemeldet bei uns, wünscht sich Eddie Grant und I Don't.

0: wieder einfach nur klasse. Die Moody Blues und Nights in White Satin. Gleich kommen Boney M. und Ma Baker.
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0: Boyzone und Picture of You aus 90ern. Ja, Boyzone auch gerade in aller Munde. Sie haben ja gerade vor ein paar Tagen erst in London ein ganz großes Stadionkonzert gegeben, und zwar zu Ehren ihres 2009 verstorbenen Bandkollegen Stephen Gately. Das Picture of You. 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Schönen Mittag. Ich bin Stefan Kaiser. Und jetzt kommen Steffi und Thorsten, und wir haben wieder Interessantes aus der Vergangenheit zu berichten.
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2: Stallone rief persönlich an, von der Demokassette auf die Kinoleinwand.
3: Stellt euch mal vor, ihr seid in so einer mittelerfolgreichen Rockband, kämpft noch um den großen Durchbruch, und plötzlich klingelt das Telefon und am anderen Ende hört ihr:
4: I am Sylvester Stallone.
5: Und genau das ist Survivor passiert, Anfang der 80er. Stallone arbeitete gerade an Rocky 3 und brauchte dringend einen Song für den Film. Eigentlich wollte er Another One Bites the Dust von Queen haben. Die hatten aber keinen Bock auf so ein Boxerdrama.
3: Also suchte er nach einer Band, die etwas Eigenes schreiben konnte. Etwas mit Druck, mit Energie, mit diesem absoluten Kämpfergefühl. Und so landete er bei Survivor, deren Song Poor Man's Son er mochte.
5: Stallone schickte der Band Filmszenen aus Rocky 3, natürlich noch roh und unfertig. Darunter waren die legendären Kampfszenen mit Mr. T. Die Musiker sahen sich das an und bauten daraus einen Song, der genau diese Stimmung einfing. Angriff, Wille, Comeback.
3: Sie nahmen ein Demo auf und schickten es nach Hollywood, und Stallone war sofort begeistert.
5: Und jetzt kommt der eigentliche Hammer. Genau diese Demo-Version, die erste rohe Fassung, ist am Ende genau so im Film gelandet. Nicht nochmal neu produziert, nicht glatt gebügelt, direkt vom Demo ins Kino.
3: Von einer Band, die damals noch kaum jemand auf dem Schirm hatte, zu einer der größten Motivationshymnen aller Zeiten, nach einem Anruf von Rocky persönlich.
5: Und hier kommt der Song, bei dem ich automatisch aufrechter gehe und sofort Lust auf Training bekomme. Eye of the Tiger von Survivor.
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1: Der wünscht einen schönen Nachmittag in NRW jetzt mit Rick Astley.

0: Der Song, der an einem Vormittag entstanden ist in den 70ern von Peter Frampton. Und ihr ahnt nicht, was er nachmittags gemacht hat. Einen weiteren Welthit geschrieben. Ist wirklich wahr.
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0: 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Was für ein kreativer Kopf. Wie gesagt, an einem Tag schrieb er morgens Show Me The Way und am selben Nachmittag direkt seinen zweiten Welthit Baby, I Love Your Way. Da will ich ja gar nicht wissen, was er am Abend und nachts dann noch angestellt hat. Jetzt gehen wir die 80er hier bei Radio Mixtape, der Soundtrack deines Lebens. Ein Video wurde gemacht natürlich auch für Johnny Hates Jazz und Shattered Dreams für den amerikanischen Markt von einem damals noch völlig unbekannten Neuling in Sachen Regie. Es war David Fincher, der später Kino-Welthits wie Fight Club und Seven erschaffen sollte. Ja, ja, jeder fängt mal klein an. Die Shattered Dreams von Johnny Hates Jazz. Euch einen schönen Mittag bei

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0: Madonna. Und bevor die wieder aufgetaut ist, sage ich euch lieber, dass ihr Radio Mixtape ist. Und ich bin Stefan Kaiser. 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
11: Da haben wir gleich schöne Sachen für euch nach 15 Uhr. Kenny Loggins, Bonnie Tyler und Robbie Williams. Das ist ja der Montagnachmittag hier bei Radio Mixtape. Die Nachrichten um 3.
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13: Mit Sarah Heinz, guten Tag. An deutschen Schulen gibt es immer mehr Fälle von Gewalt und Mobbing. Die Gewerkschaft Erziehung und Wissenschaft fordert deswegen, dass dringend etwas passieren und mehr Unterstützung geliefert werden muss. Thorsten Adolfs aus dem News-Team, wo liegen laut GEW denn die besonders dringenden Baustellen?
14: Ja, die GEW schlägt Alarm, weil es ihrer Ansicht nach an allen Ecken und Enden in den Schulen an Personal fehlt. Es gäbe zu wenige Lehrerinnen und Lehrer und vor allem viel zu wenige Schulsozialarbeiter, die frühzeitig eingreifen könnten, heißt es. Die Gewerkschaft fordert deshalb, die Schulsozialarbeit deutlich auszubauen, damit Konflikte gar nicht erst eskalieren und Schulen wieder zu einem richtigen Schutzraum für alle Schüler werden können. Dass Handlungsbedarf besteht, zeigen die Zahlen. Bei Fällen körperlicher Gewalt, die von der Polizei erfasst wurden, gab es laut einer Auswertung des deutschen Schulportals im Jahr 2024 fast 29.000 Gewalttaten. Das ist ein Anstieg um gut 37% innerhalb von nur 2 Jahren. Außerdem kam bei der PISA-Studie heraus, dass gut jeder fünfte 15-Jährige mehrmals im Monat in der Schule gemobbt wird. Dieser Wert hält sich seit Jahren hartnäckig auf einem hohen Niveau. Passend dazu wird in Berlin heute eine neue Studie vorgestellt. Darin geht es zum ersten Mal um die Frage, wie Gewalt und Mobbing gezielt bekämpft werden können.
13: Danke, Thorsten, für die Infos. Noch mehr Meldungen sind das jetzt im Überblick. Seit gestern sind erste Details der Empfehlungen der Rentenkommission bekannt und seitdem wird darüber gestritten. Den Gewerkschaften gehen die Pläne zu weit, Wirtschaftsverbänden gehen sie nicht weit genug. Unter anderem soll länger gearbeitet werden und die Beiträge sollen steigen. Die meisten Städte und Gemeinden stecken tief in den roten Zahlen, denn die Haushaltslöcher sind so groß wie noch nie. Die Bertelsmann-Stiftung hat ausgerechnet, dass sich im letzten Jahr ein Rekorddefizit von knapp 32 Milliarden Euro angehäuft hat. Die Gesamtverschuldung liegt mittlerweile bei fast 200 Milliarden Euro. Darunter werden wohl vor allem Bildung und Infrastruktur leiden. Auch Jahre nach der Corona-Pandemie fühlen sich viele junge Erwachsene in Deutschland oft einsam. Laut Zahlen des Bundesinstituts für Bevölkerungsforschung betrifft das jede fünfte Person zwischen 21 und 30 Jahren. Viele Menschen in dieser Altersgruppe seien in einer Orientierungs- und Übergangsphase und das könne die Anfälligkeit für Einsamkeit noch erhöhen, hieß es. Viele Berufstätige in Deutschland würden lieber im Ausland arbeiten. Laut einer Umfrage für die Jobseite Indeed überlegen 2/3 der befragten Arbeitnehmer, ins Ausland zu gehen. 1/3 hat sich schon konkret über Möglichkeiten informiert. Am gefragtesten sind demnach die USA, Großbritannien und die Schweiz. Als Hauptgrund nennen die Befragten mehr Geld und eine bessere Lebensqualität. Die Studienmacher sehen die Ergebnisse als Alarmsignal. Wenn so viele Arbeitnehmer gerne in einem anderen Land arbeiten wollen würden, dann sollte das auch als Zeichen für Unzufriedenheit mit den Arbeitsbedingungen bei uns verstanden werden und dafür, dass sich etwas verbessern müsse.
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13: Viel Sonne können wir heute abgreifen. Regen ist keiner in Sicht und es bleibt gut warm. In Bielefeld sind bis 28 Grad in der Spitze drin. In Köln erreichen wir bis 32 Grad. Morgen geht's dann mit den Werten nochmal einen kleinen Ticken nach oben auf bis 33 Grad. Dazu wieder viel Sonne, kaum Wolken und es bleibt trocken.
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13: Das sind die längsten Staus ab 22 Minuten Zeitverlust. Es geht los auf der A1 Köln Richtung Münster zwischen Hagen Nord und dem Kreuz Dortmund-Unna. 11 Kilometer, 26 Minuten plus. Die A4 Aachen Richtung Köln zwischen Eschweiler West und Weißweiler. 4 Kilometer, 22 Minuten länger. Und die A43 Wuppertal Richtung Recklinghausen zwischen Sprockhövel und Bochum-Witten. Da sind 5 Kilometer Stau, 27 Minuten kommen obendrauf. Allen unterwegs eine gute Fahrt.
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11: Kurz nach 3. Hallo, schönen Nachmittag. Stefan Kaiser hier. Übrigens war es schon mal so heiß wie in diesen Tagen bei uns in Nordrhein-Westfalen. Willkommen, lieber Sommer. Vor 80 Jahren, 1947, war es ähnlich heiß. Gut, das hilft uns heute auch nicht weiter. Aber so ein paar Hits für die Abkühlung haben wir rausgesucht. Gleich von Bonnie Tyler. Und das ist Kenny Loggins. Und Fruit Loose. Am besten nicht zu viel bewegen bei diesen Temperaturen. Aber damit sage ich euch ja wahrscheinlich nichts Neues. Hoffentlich habt ihr ein schattiges Plätzchen gefunden und genießt diesen Montagnachmittag.

0: Daumen sind weiterhin natürlich gedrückt für Bonnie Tyler, Lost in France aus den 70ern, weil eigentlich wollten wir sie ja bald live in Nordrhein-Westfalen erwarten.
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0: Das ist ja aus den bekannten Gründen leider nicht der Fall. Ihr Management hat jetzt nochmal ganz aktuell mitgeteilt, dass ihr Genesungsprozess relativ langsam verläuft. Die Ärzte sind aber trotzdem zufrieden, dass sie sich vollständig erholen wird, Bonnie Tyler. Allerdings mussten, haben wir ja auch in unserem Programm schon mehrfach gesagt, wegen der intensiven Behandlungen sämtliche Konzerte des Sommers bis Ende August erstmal abgesagt oder zumindest verschoben werden. Da sind betroffen hier bei uns in Nordrhein-Westfalen der 11. Juli. Greven da im Emspark, Open Air, das Ganze wurde offiziell abgesagt, oder in Dienstlaken beim Fantastival im Burgtheater. Das wäre am 20. Juli gewesen, ist auch abgesagt worden. Die Hallenkonzerte im späteren Verlauf dieses Jahres, die sind noch nicht abgesagt. Das Management von Bonnie Tyler zeigt sich aber vorsichtig optimistisch, dass die Herbsttermine wie geplant stattfinden können. Und in NRW betrifft das in Monheim die Kulturraffinerie K714. Da gäbe es einen Termin Ende Oktober, aber das ist noch nicht bestätigt, ob er stattfinden wird. Da halten wir euch aber natürlich auf dem Laufenden. Wie gesagt, Daumen gedrückt für Bonnie Tyler weiterhin. Jetzt kommt Robbie Williams und Let Me Entertain You. Ganz schön heiß heute.

0: Der macht's genau richtig, Phil Collins. Hält das ein bisschen eher gemütlicher und gemächlicher. Nicht so viel bewegen an so einem Montag wie heute. In NRW wieder mal heiß bis unter die Dachkante, im wahrsten Sinne des Wortes, hier bei mir im Studio. Gleich wird's ein bisschen noch schwitziger. Geht das überhaupt? Die Nick Straker Band lädt zu einem Walk in the Park. Och nö, verschieben wir auf die Tage mal irgendwann, ne? Stefan Kaiser hier. Schön, dass ihr da seid.
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1: Der wünscht euch einen schönen Montagnachmittag.

0: Das Original natürlich von Sonny und Cher aus den 60ern. Und wir hörten die wunderbare Fassung von UB40 und Chrissy Hynde von den Pretenders. I Got You, Babe.
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0: Der Sommermontagnachmittag mit Stefan Kaiser. Und jetzt kommt ein Elvis Eifel, der sich mal so ein bisschen geöffnet hat. Denn er wird uns jetzt verraten, Elvis, ich hoffe, ich gebe es einigermaßen richtig wieder, dass du in Sachen dieser Pizza-Geschichte schon so manche schlaflose Nacht verbracht hast. Hallo erstmal.
2: Ja, es klappt ja nicht immer, jede Idee, Menschen zu verarschen, so wie man sich das überlegt. Ich wollte eine Wurfpizza reklamieren. Da ist das so gewesen, dass ich die ein halbes Jahr lang oder länger sogar immer wieder mit ins Studio, mit ans Telefon genommen habe, und ich habe bei hunderten Pizzerien in Deutschland angerufen und habe immer versucht, meine Wurfpizza zu reklamieren wegen der Pizza-Wurfmeisterschaft. Mhm. Ich bin sehr oft sehr schnell ausgelacht worden, und dann wurde aufgelegt, dann wurde ich auch schon mal beschimpft, es wurde aufgelegt oder es wurde einfach nur aufgelegt. Aber ich habe da fest dran geglaubt, dass ich irgendwann jemanden finde in einer Pizzeria, der oder die drauf reinfällt und dass das irgendwie lustig werden kann. Und was soll ich euch sagen? Hartnäckigkeit zahlt sich aus. Ich habe es irgendwann geschafft, aber ich werde heute manchmal noch wach, mitten in der Nacht, und muss an eine Wurfpizza denken.
0: Bis dahin hören wir zum Beispiel Backman Turner Overdrive. You ain't seen nothing yet. Bis gleich, Elvis.

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0: Hey, that's how deep is your love. So spätestens seit Samstagabend sind wir jetzt aber alle im WM-Fieber, würde ich mal sagen. Und unser Elvis Eifel mal wieder nicht. Der muss wieder eine Ausnahme bilden, denn er hatte seine ganz eigene Meisterschaft. Und die hat so mit Fußball, WM so überhaupt nichts zu tun. Dafür aber mehr mit Pizzen, Pizza. Krieg ich Hunger.
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2: Ja, schönen guten Tag, Eifel ist mein Name. Bin ich da jetzt in der Pizzeria?
3: Ja.
2: Ich müsste mich mal beschweren über die Pizza, die ich gestern bei Ihnen gekauft habe.
3: Welche denn?
2: Ja, die tauchte überhaupt nichts. Da war der völlig verkehrte Belag drauf.
3: Aha.
2: Die hatte auch überhaupt gar keine Aerodynamik, gar nichts.
3: Was für Pizza war das?
2: Ja, da war irgendwie Brokkoli und so ein Kram war da drauf. Also alles Dinge, die ganz schlechte CW-Werte haben. Und ich habe einen letzten Platz gemacht. Sagen wir es mal, wie es ist. Die lag überhaupt nicht in der Luft. Ich habe die nur 5 Meter weit gekriegt. Die anderen Pizzen, die sind 15, 20 Meter weit geflogen. Meine hat nach 5 Metern hat die einen Körper gemacht.
3: Soll man ja auch essen.
2: Nein, wir sind doch bei den internationalen Wurfmeisterschaften, Pizza-Wurfmeisterschaften.
3: Ja, und was möchten Sie jetzt?
2: Ich habe jetzt den letzten Platz gemacht. Ihr habt mich um meinen Sieg gebracht.
3: Ja, da können wir ja nichts für. Wir packen die Pizzen, dass Sie sie essen können und nicht mit denen rumschmeißen.
2: Seit Jahren hole ich meine Wurfpizza bei euch. Da hat der Chef auch mal unten so kleine Griffmulden eingebacken schon mal. Das hat schwer nachgelassen. Herrschaften, da kann man doch keinen Brokkoli drauf machen. Da muss doch windschnittig Parmaschinken drauf. Oder vielleicht auch mal ein bisschen Mozzarella, dass es Gleichgewicht hält. Die hatte keine Aerodynamik. Die hat auch geeiert. Die war gar nicht rund richtig.
3: Also, ich bin sprachlos.
2: Warum?
3: Ja, weil es nur komisch ist.
2: Ich meine, jetzt wundert mich auch nichts, wenn das irgend so ein Azubi zusammengedraschen hat, das Ding da.
3: Ich will jetzt nicht unhöflich sein, aber wir haben noch was anderes zu tun. Und wenn Sie dann mit dem Chef sprechen möchten, dann müssen Sie heute Abend oder nachher vorbeikommen.
2: Dass ich diese Pizza auch mal mitbringe. Ich habe die ja aufgehoben.
3: Natürlich. Ja. Bringen Sie die mit.
2: Ich meine, da ist jetzt ein bisschen Gras und Erde drauf von der unsanften Landung. Die hat auch jetzt ein paar Macken.
3: Können Sie mir mal Ihre Telefonnummer geben?
2: Ja, wissen Sie, ich werde so ungern belästigt am Telefon.
3: Ja, wir auch.
2: Ja, dann höre ich jetzt auch auf damit.
3: Ja, danke schön.
2: Ich kann nicht anders. Manchmal muss ich das einfach tun.
3: Ja.
2: Ich bin nämlich der Elvis Eifel aus dem Radio.
3: Sicher?
2: Ganz sicher.
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0: Wir machen der Sonne gleich noch ein bisschen mehr Beine. Geht das überhaupt? Ja, mit Barkley, James Harvest und Fury in the Slaughterhouse. Das ist euer Montagnachmittag hier bei Radio Mixtape. Aktuelle Informationen um 4.
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2: Mit Sarah Heinz, guten Tag. Großbritannien steht vor einem politischen Umbruch. Der britische Premierminister Starmer tritt zurück. Auch den Posten als Chef der Labour-Partei gibt er ab. Das hat er am Mittag vor seinem Amtssitz in der Downing Street angekündigt. Malte Albrecht aus dem News-Team. Starmer stand ja schon länger unter Druck.
3: Ja, dafür gibt es gleich mehrere Gründe. Bei den britischen Kommunalwahlen im Mai musste seine Labour-Partei schwere Verluste hinnehmen. Außerdem sind auch Starmers eigene Beliebtheitswerte im Keller. Und dann gab es noch einen Machtkampf in der Labour-Partei. Nach den schlechten Wahlergebnissen bröckelte der Rückhalt für Starmer dramatisch. Als aussichtsreichster Kandidat für die Nachfolge gilt Starmers parteiinterne Rivale Burnham, das ist der ehemalige Bürgermeister von Manchester. Die Nachfolge soll bis Anfang September geregelt sein. Bis dahin will Starmer im Amt bleiben.
2: Starmer hat ja einen EU-freundlichen Kurs verfolgt. Was für Reaktionen gibt es jetzt aus Brüssel?
3: Also von EU-Kommissionspräsidentin von der Leyen gab es Lob. Viele Regierungschefs bräuchten Jahre, um zu dem Staatsmann heranzuwachsen, der er in nur 2 Jahren geworden sei, schrieb sie auf ihren Social-Media-Kanälen. Die Sicherheit Europas und die der Ukraine sei dank Starmer gestärkt worden. Wer auch immer die Nachfolge antritt, in Brüssel hofft man, dass die zuletzt verstärkte Zusammenarbeit weitergeht. Denn unter Premier Starmer hatte sich Großbritannien stärker im Sinne der EU engagiert, wenn es zum Beispiel um die Unterstützung der Ukraine oder die Stärkung der NATO ging. Umplanen muss die Kommission jetzt so oder so. Der geplante EU-Großbritannien-Gipfel im Juli in Brüssel wird voraussichtlich verschoben.
2: Malte, danke dir. Noch mehr wichtige Meldungen hört ihr jetzt in der Zusammenfassung. Morgen sollen die Reformpläne der Rentenkommission an die Bundesregierung gehen. Diskutiert wird aber schon jetzt. Nach den Empfehlungen sollen wir einerseits länger arbeiten, außerdem würden die Beiträge steigen. Kritik kommt vor allem von den Gewerkschaften, den Jusos und den Linken. Sie halten die Reform für sozial ungerecht. Wirtschaftsverbänden gehen die Pläne dagegen nicht weit genug. Die erste Verhandlungsrunde zwischen dem Iran und den USA ist beendet und US-Vizepräsident Vance zieht eine positive Bilanz. Es sei eine sehr gute Grundlage für eine erfolgreiche endgültige Einigung geschaffen worden, sagte er Journalisten in der Schweiz. Nach einem Blitzeinschlag kommt es im Bahnverkehr zwischen Düsseldorf und Duisburg noch immer zu Verzögerungen und Ausfällen. Seit Sonntagmorgen müssen Reisende auf Ausweichrouten mit einer längeren Fahrzeit rechnen. Wann die Störung behoben werden kann, ist laut Bahn aktuell noch unklar. Die Corona-Pandemie ist seit einigen Jahren vorbei. Trotzdem fühlen sich viele junge Erwachsene in Deutschland noch immer oft einsam. Nach Zahlen des Bundesinstituts für Bevölkerungsforschung betrifft das jede 5. Person zwischen 21 und 30 Jahren. Bei den 31- bis 54-Jährigen sind mit 14% weniger Menschen betroffen. Das würde laut Experten zeigen, dass Einsamkeit vor allem für die jüngere Generation zu einer anhaltenden psychosozialen Belastung werde. Viele Menschen in dieser Altersgruppe seien in einer Orientierungs- und Übergangsphase. Und das könne die Anfälligkeit für Einsamkeit noch erhöhen, heißt es.
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2: Ein paar lockere Wolken sind unterwegs, sonst ist die Lage ruhig. Es ist trocken und sonnig. In Aachen sind bis 30 Grad drin. Düsseldorf kommt auf maximal 31. Morgen geht's dann genauso weiter. Es ist wieder viel Sonne drin, kein Regen. Das Ganze bei Höchstwerten bis 33 Grad.
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2: Und wir werfen einen Blick raus auf die Straßen. Das sind die längsten Staus ab einer Viertelstunde Zeitverlust. Es geht los auf der A3 Köln Richtung Oberhausen zwischen dem Kreuz Breitscheid und Oberhausen-Lierich. Da sind 4 Kilometer Stau, 16 Minuten kommen obendrauf. Dann gehen wir auf die A3 Köln Richtung Arnheim zwischen dem Kreuz Oberhausen-West und dem Kreuz Oberhausen. 4 Kilometer, 15 Minuten länger. Und die A4 Köln Richtung Aachen zwischen dem Dreieck Köln-Heumer und dem Kreuz Köln-Süd. Da sind 5 Kilometer Stau, eine Viertelstunde kommt obendrauf. Allen unterwegs eine gute Fahrt.
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0: Wie gut, dass man auch als berühmte Band manchmal so ein bisschen hartnäckig bleiben muss. In den 70ern war es so, dass Chicago den Song If You Leave Me Now erstmal gar nicht veröffentlichen wollten, weil ja die Plattenfirma hat gesagt, ihr seid doch eher so eine Rockband und da passt doch so eine Schnulze gar nicht in euer Repertoire. Nö, wollen wir trotzdem machen, wird doch was. Es ist was geworden, ihr allererster Nummer 1-Hit weltweit. Und den Grammy haben sie auch noch dafür bekommen. Hören wir gleich Chicago, If You Leave Me Now. Vorher noch die 80er mit Barkley, James Harvest. Life is for Living. Schönen, schwitzigen Montagnachmittag.

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1: Da gab es jetzt am Wochenende am Niederrhein einen doch etwas kuriosen Feuerwehreinsatz. Bei glühenden 36 Grad im Schatten haben nämlich die Eltern von zwei Kindern verzweifelt nach einer Abkühlung gesucht. Die Freibäder waren natürlich völlig überfüllt. Also baut man im Garten das alte Campingzelt auf, schließt den Gartenschlauch an und flutet das Zelt komplett mit eiskaltem Wasser, um einen privaten Indoor-Pool zu schaffen. Das Ganze funktionierte genau 5 Minuten lang hervorragend, bis die Nähte des Zeltes unter den Tonnen von Wasser rissen. Gewaltige Schlammlawine ergoss sich dann über den gepflegten Rasen und spülte das Zelt inklusive der kreischenden Familie quer über das Grundstück bis direkt vor die Füße des völlig fassungslosen Nachbarn da am Niederrhein. Die Feuerwehr rückte an, musste aber nicht löschen, sondern half der dann doch lachenden Family schlussendlich dabei, den schlammigen Garten mit dem C-Rohr so ein bisschen wieder sauber zu spritzen. Die ersehnte Abkühlung gab es für alle Beteiligten gratis dazu.
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1: Das ist Ray Charles, Hit the Road, Jack.

Aha, und hi and low am Sonnen. Schwitz, Montagnachmittag. Schön, dass ihr dabei seid. Tom Gregory, den Sänger Tom Gregory, den kennt ihr, oder?

0: Und vor allen Dingen hat Tom Gregory einen sehr guten Musikgeschmack. Ich könnte ihn mir auch sehr gut als neuen Stammhörer hier von Radio Mixtape vorstellen, denn er steht auf ABBA und Dancing Queen.
1: The song of my life. This is actually a really hard question because there's so many songs.
2: Das ist wirklich eine sehr schwierige Frage, weil es so viele Songs gibt. Aber heute würde ich sagen Dancing Queen von ABBA. Ich erinnere mich an jede einzelne Party oder Disco oder wo auch immer ich als Kind war, wo Musik lief. Ich habe immer diesen Song gehört und es ist erstaunlich, wie er nach all den Jahren immer noch großartig klingt. Er wird nie alt.
1: It never gets old.
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1: Und er spielt jetzt aus den 60ern die Beatles.

0: Ja, da segelt er dahin. Rod Stewart aus den 70ern. Sailing an diesem Montagnachmittag hier bei uns in NRW mit Radio Mixtape, der Soundtrack deines Lebens.
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0: Gab ja leider so einen kleinen, etwas unangenehmen Zwischenfall mit Rod Stewart während seines Hits Young Turks, den er in den USA auf der Bühne performte. Ist er ohnmächtig geworden und musste mitten im Song mit einer Sauerstoffmaske behandelt werden. Jetzt, gerade erst am Wochenende, ist das passiert. Ja, nach dem schnellen Sauerstoffeinsatz durch seine Crew hat er direkt schon wieder gescherzt, ne, und ist charmant aufs Publikum zugegangen, hat die Show im Sitzen fortgesetzt und hat das Konzert eisern durchgezogen. Also ein paar Tage vorher hatte Rod Stewart bereits wegen einer hartnäckigen Grippe und Kehlkopfentzündung mehrere Shows absagen müssen. Und für ein bisschen Unmut unter den Fans sorgte er dann allerdings, dass er kurz nach einer kurzfristigen Konzertabsage topfit feiernd auf der Tribüne der Fußball-WM in Boston gesichtet wurde. Oh, oh, oh, das geht ja gar nicht. So, Tom Jones kommt bald nach NRW. Wusstet ihr schon?
2: Hi everybody, this is Tom Jones. Now I'll be performing in Cologne at the Lanxess Arena on Tuesday, the 14th of July. So come gather around to join me for a wonderful evening of great music and good time. See you there.
0: Wir freuen uns.
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0: Nächster Time to say goodbye. Also ich von meiner Warte, von meiner Seite bleibt wenigstens noch heute bis 18 Uhr, dass das mal klar ist. Ne? Sarah Brightman zusammen mit Andrea Bocelli. Time to say goodbye aus den 90ern.
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0: Hallo, ich bin Stefan Kaiser, schwitz genauso wie ihr hier und freue mich aber über eure Hitze-Sprachnachricht über 0800 65 75 85 0 oder aber über Radio Mixtape. Thomas aus Höxter hat sich gemeldet. Hi, Thomas.
2: Der Sender gefällt mir richtig gut. Ja, das ist so halt die Musik, die ich so mag. Ne? Höre ich entsprechend sehr gerne, muss ich sagen. Das ist wirklich, macht Spaß, das zuzuhören.
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1: Mit Sarah Heinz, guten Tag. Morgen will die Rentenkommission ihre Empfehlungen offiziell an die Bundesregierung übergeben. Die Einzelheiten sind aber schon bekannt. Zum Beispiel schlägt die Kommission vor, das Rentenniveau durch eine neue Kapitalrente stabil zu halten. Ab 2028 muss laut Kommission ein Teil der Rentenbeiträge am Aktienmarkt angelegt werden. Mehr dazu von Thorsten Adolfs.
2: Damit das mit der Kapitalrente finanziell klappt, sollen wir in den nächsten Jahrzehnten schrittweise länger arbeiten, bevor wir in Rente gehen können. Und was auch kommen könnte, sind wohl weiter steigende Rentenbeiträge. Geplant ist außerdem das Ende der Rente mit 63 und die Kopplung des Renteneintrittsalters an die Lebenserwartung. Kritik daran kommt von den Gewerkschaften, den Linken, aber auch von den Jusos. Sie finden das sozial ungerecht. Juso-Chef Thürner sagte den Zeitungen der Funke Mediengruppe, die Lebenserwartung steige nicht für alle gleichermaßen. Wer mit 18 oder 19 auf dem Bau anfange oder in der Pflege schufte, arbeite in der Summe länger, lebe aber statistisch gesehen deutlich kürzer. Die Koalition will jetzt Tempo machen. Bis zur Sommerpause sollen neben der Rente auch der Arbeitsmarkt und die Einkommensteuer reformiert werden.
1: Danke, Thorsten, für die Infos. Mehr wichtige Meldungen jetzt im Überblick. Nach dem angekündigten Rücktritt des britischen Premierministers Starmer ist sein möglicher Nachfolger Burnham jetzt ins Londoner Unterhaus eingezogen. Noch ist aber nichts entschieden. Bis Anfang September soll die Nachfolge geregelt sein. Bis dahin will Starmer im Amt bleiben. Bei den Verhandlungen in der Schweiz haben sich die USA und der Iran auf einen Fahrplan für ein Friedensabkommen geeinigt. US-Vizepräsident Vance sprach von einer sehr guten Grundlage. Wie mit dem Atomwaffenprogramm im Iran umgegangen werden soll, bleibt laut Angaben des iranischen Außenministeriums aber größtenteils unklar. Die USA sollen zwar ihre Position klar gemacht haben, von Verhandlungen könne man in dem Punkt aber noch nicht sprechen. In Sachsen-Anhalt sorgt eine neue Regel in einem Strandbad gerade für Diskussionen. Menschen, die nach Ansicht der Betreiber nicht gut genug Deutsch sprechen, sollen dort nicht mehr eingelassen werden. Grund sei demnach die Sicherheit der Badegäste. Die Besucher müssten die Baderegeln verstehen, vor allem an heißen Tagen wie jetzt, wenn besonders viel los sei. Es ist eine schlechte Nachricht für die deutsche Fußballnationalmannschaft. Nico Schlotterbeck fällt für die kommenden Spiele aus. Beim 2:1 gegen die Elfenbeinküste hat er sich einen Innenbandriss im linken Sprunggelenk zugezogen. Mehr dazu von Thomas Bremser aus den USA.
3: Im Spiel gegen die Elfenbeinküste tritt sich Schlotterbeck nach 15 Minuten unglücklich selbst gegen das linke Bein. Er muss immer wieder behandelt werden, hält aber bis zur Halbzeit durch. Dann bleibt er in der Kabine. Bundestrainer Nagelsmann ahnt nach dem Spiel schon, dass es etwas Schlimmeres sein kann. Für den Abwehrchef von Borussia Dortmund wird jetzt Antonio Rüdiger in die Startelf rücken. Nachnominieren kann Nagelsmann niemanden mehr. Nach Lennart Kahl ist es schon das zweite vorzeitige WM-Aus für einen deutschen Spieler.
1: Danke für die Infos, Thomas.
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1: Das strahlende Sommerwetter bleibt auch jetzt am Nachmittag bei uns. Ein paar Wolken sind unterwegs. Regen ist heute aber nicht mehr dabei. Das Ganze bei bis 30 Grad in Euskirchen und bis 31 Grad in Siegen. Genauso geht's morgen dann auch weiter. Nur vereinzelte Wolken ziehen durch. Sonst pralle Sonne und trockenes Wetter bei bis 33 Grad.
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1: Montagnachmittag ist es gut was los auf den Straßen. Dann kommen wir zu den längsten Staus ab 23 Minuten Zeitverlust. Los geht's auf der A3 Köln Richtung Oberhausen zwischen Duisburg-Wedau und dem Kreuz Kaiserberg. 2 Kilometer 23 Minuten plus. Die A44 Kamp-Lindfort Richtung Dortmund zwischen Gelsenkirchen Zentrum und Herne-Wanne. 4 Kilometer 24 Minuten länger. Und die A43 Wuppertal Richtung Recklinghausen zwischen dem Kreuz Bochum und dem Kreuz Herne. Da sind 6 Kilometer Stau, 49 Minuten dauert es länger. Allen unterwegs viel Geduld und eine gute und vor allem sichere Fahrt.
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4: So, für viele rückt der Feierabend jetzt langsam, aber sicher näher. Gleich noch R.E.M. und jetzt Sailor. Girls, Girls, Girls aus den 70ern. Schönen Nachmittag euch. Girls.

0: Jeremy Days aus Hamburg aus den 80ern. Ja, ist älter als man glaubt. Ne? Brand new toy. Gleich geht's zurück in die 60er mit den Four Tops Reach Out, I'll Be There. Viel trinken, auch an so einem Montagnachmittag. Und das rate jetzt weniger ich, sondern unsere Garten-Katrin.
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2: Ja, ist ganz, ganz wichtig jetzt im Sommer, wenn die Tage heißer werden, Wasser auch für die Vögel und die vielen Insekten im Garten aufzustellen. Also ich bin immer sehr gut zu meinen Vögeln im Garten und zu den Insekten. Und darum gibt es bei mir verschiedene Insektentränken und Vogeltränken. Die fülle ich täglich mit frischem Wasser. Und wichtig ist, dass man noch so ein paar kleine Steine vielleicht reinlegt, so dass auch die ein oder andere Biene oder Libelle darauf landen kann. Und wer keine speziellen Tränken zu Hause hat, der baut sich einfach selber was, nimmt einfach so einen Topfuntersetzer zum Beispiel aus Keramik, kann auch Plastik sein, füllt da Wasser ein, legt ein paar Steine mit rein und schon ist der Lack fertig.
3: Kleine Gedankenstütze, falls man es vergisst, immer wenn ihr euch ein Aperol auf der Terrasse eingießt.
2: Ja, da müssen auch die Insekten ein Aperol kriegen. Genau so sieht das aus.
3: Ab und zu mal einen ausgeben.
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0: Da geht's aber zur Sache, ne? Die Gibson Brothers aus den 70ern. Que sera mi vida. Schönen Mittag euch mit uns, Stefan Kaiser hier.
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0: Und wir haben ja heute einen schönen, netten, prominenten Geburtstag zu feiern, nämlich Jimmy Somerville. Der wird heute 65 an diesem 22. Juni. Ja, was macht er heute? Verbringt seinen Ehrentag, so ist er nun mal. Lieber sehr privat, sehr ruhig, abseits des großen Showrummels mit engen Freunden in England. In der Nähe von London wohnt er ja. Und jetzt vor ein paar Wochen feierte eine wirklich sehr emotionale Doku über ihn Premiere. Auch Jimmy Somerville, Small Town Boy, unbedingt mal streamen. Und die Musik von Jimmy Somerville, die kriegt er jetzt von uns hier zu seinem 65. Geburtstag. Herzlichen Glückwunsch. Eigentlich ein Bee Gees Klassiker und von Jimmy Somerville neu aufgelegt. To Love's.

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1: Und er macht euch hoffentlich eine Freude mit Queen und Killer Queen.

0: Der Song mit dem Heißluftballon. Das sind The Fifth Dimension und Up, Up and Away. Und wo immer auch euer Flug hingeht, Hauptsache er endet. Ihr landet irgendwann in Köln. Am besten nicht im, sondern am Fühlinger See. Und am allerbesten jetzt noch am Samstag.
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0: der kommt ja auch bald. Christopher, ja, das dauert auch nicht mehr lange. Seine Solo-Tour A Summer Night with Christopher. Da wird er unter anderem nach Würselen kommen bei Aachen. Und zwar am 12. Juli, das ist ein Sonntag. Und zwei Tage später, am Dienstag, den 14. Juli, da macht er den Tanzboden in Köln Open Air unsicher. Die Legende Christopher. Das war's von uns an diesem Montagnachmittag. Noch schönes weiteres Schwitzen, schönen Abend, schönen Feierabend. Und wenn ihr mögt, hören wir uns morgen am Dienstag schon früh wieder ab 6 Uhr von 6 bis 12. Ja, wird eine kurze Nacht, ne? Na gut, müssen wir durch. Schönen Abend und bis morgen. Hier ist Falco und Out of the Dark. Stefan Kaiser ist mein Name und hier ist Radio Mixtape.
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3: Und mit extra viel Musik geht's gleich in den Montag. Feierabend, Sommersonnenfeierabend. Viel Spaß mit zum Beispiel Marius Müller-Westernhagen und Sandra. Im Namen des gesamten Teams wünsche ich euch einen schönen Abend. Mein Name ist Stefan Kaiser. Aktuelle Nachrichten um 18 Uhr.
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5: Mit Sarah Heinz, guten Abend. Die meisten Städte und Gemeinden stecken tief in den roten Zahlen, denn die Haushaltslöcher sind so groß wie noch nie. Heute findet unter dem Motto Kommunen am Limit ein bundesweiter Aktionstag statt, um auf die schwierige Lage aufmerksam zu machen. Thorsten Adolfs aus dem News-Team, was genau ist denn bei unseren Städten und Gemeinden los?
6: Also die finanzielle Lage der Kommunen ist flächendeckend dramatisch, so drückt es der Deutsche Städtetag aus. Und die Bertelsmann-Stiftung hat dazu Zahlen. Sie hat ausgerechnet, dass sich bei Städten, Kreisen und Gemeinden im vergangenen Jahr ein Rekorddefizit von knapp 32 Milliarden Euro angehäuft hat. Die Gesamtverschuldung liegt mittlerweile bei fast 200 Milliarden Euro. Und besonders bitter, selbst in wirtschaftlich starken Regionen wie Bayern oder Baden-Württemberg sind die letzten Reserven mittlerweile komplett aufgebraucht. Die Folge ist, dass wichtige Investitionen in Straßen oder Schulen zurückgefahren werden müssen, weil das Geld schlicht nicht mehr reicht und auf der anderen Seite die Kosten für Personal und Soziales immer weiter steigen.
5: Und was heißt das für uns im Alltag und wie geht es jetzt weiter?
6: Das bedeutet, wenn das Geld knapp ist, dann sparen die Kommunen oft zuerst bei den sogenannten freiwilligen Leistungen, das heißt konkret Bibliotheken, Musikschulen, Volkshochschulen oder Angebote für Ehrenamtliche, die könnten bald noch stärker eingeschränkt werden oder sogar ganz wegfallen. Und damit die Infrastruktur nicht weiter verfällt, verlangen Städtetag, Landkreistag und der Städte- und Gemeindebund ein echtes Umdenken von Bund und Ländern. Mit Aktionen soll heute im ganzen Land auf die Probleme aufmerksam gemacht werden. Gefordert werden Soforthilfen und langfristige Reformen, damit die Kommunen auch in Zukunft handlungsfähig bleiben und die Angebote vor unserer Haustür bestehen bleiben.
5: Danke, Thorsten. Mehr wichtige Meldungen sind das jetzt im Überblick. Die EU will mehr gegen Kindesmissbrauch im Netz tun. Dafür hat sie sich jetzt auf neue Straftatbestände geeinigt. Zum Beispiel soll jetzt sogenanntes Grooming strafbar sein. Damit ist der gezielte Kontaktversuch gemeint, sich online das Vertrauen von Minderjährigen zu erschleichen mit dem Ziel des sexuellen Übergriffs. An deutschen Schulen gibt es immer mehr Fälle von Gewalt und Mobbing. Die Gewerkschaft Erziehung und Wissenschaft fordert deswegen unter anderem, die Schulsozialarbeit auszubauen, damit Konflikte gar nicht erst eskalieren können und Schulen wieder zu einem Schutzraum für Schülerinnen und Schüler werden. Beim Public Viewing in einer Duisburger Gaststätte hat die Aufschrift eines Fantrikots für Polizeiermittlungen gesorgt. Es geht demnach um den Schriftzug Führer zusammen mit der Zahl 44. Laut Polizeisprecherin gehe es damit um die Verwendung von Kennzeichen verfassungswidriger Organisationen. Es werde jetzt intensiv nach dem Mann gesucht. Obwohl die Rentenkommission empfiehlt, dass wir besser länger arbeiten sollten, zeigt eine neue Umfrage jetzt, dass viele genau das Gegenteil wollen. Mehr als die Hälfte der Beschäftigten ab 50 Jahren denkt laut einer Umfrage für den aktuellen DAK-Gesundheitsreport darüber nach, früher in Rente zu gehen. Als Hauptgrund nennen die Betroffenen den Punkt Gesundheit. Viele wollen lieber dann in den Ruhestand, wenn sie sich noch gesundheitlich fit fühlen oder bevor sich der körperliche Zustand weiter verschlechtere.
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5: Viel Sonne können wir heute abgreifen. Regen ist keiner in Sicht und es bleibt gut warm. In Bielefeld sind bis 28 Grad in der Spitze drin. In Köln erreichen wir bis 32 Grad. Morgen geht's dann mit den Werten nochmal einen kleinen Ticken nach oben auf bis 33 Grad. Dazu wieder viel Sonne, kaum Wolken und es bleibt trocken.
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5: Ein paar Meldungen habe ich noch für euch. Das hier sind die längsten Staus ab 13 Minuten Zeitverlust. Es geht los auf der A1 Dortmund Richtung Köln zwischen dem Kreuz Leverkusen und Köln-Niel. 2 Kilometer, 13 Minuten länger. Die A43 Wuppertal Richtung Recklinghausen zwischen dem Kreuz Bochum und Herne-Eickel. Da sind 4 Kilometer Stau, 19 Minuten kommen obendrauf. Und die A44 Aachen Richtung Mönchengladbach. Da staut es sich nach einem Unfall zwischen Bruchweiden und Alsdorf. Für 1 Kilometer eine knappe halbe Stunde dauert es länger. Allen unterwegs eine gute Fahrt.
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1: Mit Sarah Heinz, guten Abend. Die EU verschärft den Kampf gegen Kindesmissbrauch im Internet. Unterhändler des Europaparlaments und der Mitgliedstaaten haben sich auf neue Regeln geeinigt. Malte Albrecht aus dem News-Team, was soll sich denn genau ändern?
2: Also die EU passt ihre Richtlinie an das digitale Zeitalter an. Neu unter Strafe gestellt wird zum Beispiel das sogenannte Grooming. Dabei nehmen Täter gezielt über das Internet Kontakt zu Kindern auf, um sexuellen Missbrauch vorzubereiten. Strafbar wird auch für Livestreams zu bezahlen, in denen sexueller Kindesmissbrauch gezeigt wird. Gleiches gilt für die Erpressung von Kindern mit intimen Fotos. Neu sind außerdem Regeln zur künstlichen Intelligenz. Wer KI-Systeme so programmiert oder verändert, dass sie Deepfakes, also gefälschtes Missbrauchsmaterial erzeugen, macht sich in Zukunft strafbar.
1: Und was heißt das für die Strafverfolgung und den Opferschutz?
2: Für mehrere Delikte werden die Mindeststrafen angehoben und außerdem werden die Verjährungsfristen verlängert. Das ist besonders wichtig für die Opfer, die ja oft erst viele Jahre später über die Taten sprechen können. Bei Vergewaltigung oder Zwangsprostitution von Kindern haben Ermittler künftig bis zu 32 Jahre Zeit für die Strafverfolgung, nachdem das Opfer volljährig geworden ist. EU-Innenkommissar Brunner sagte, die neue Richtlinie liefere einen Schutz, der mit der Welt Schritt halte. Die Einigung muss noch vom Europaparlament und den Mitgliedstaaten bestätigt werden, aber das gilt als Formsache.
1: Malte, danke für die Infos. Mehr wichtige Meldungen sind das jetzt im Überblick. Die Rentenkommission wehrt sich gegen die Kritik von vielen Seiten. Man müsse aufs Gesamtkonzept schauen. Der Auftrag sei gewesen, eine lebensstandardsichernde Rente für niedrige und mittlere Einkommen sicherzustellen, die auf Dauer bezahlbar sei. Und das sei gelungen, hieß es. Fast jeden zweiten Mieter in Deutschland belasten die Kosten fürs Wohnen. Laut einer aktuellen Allensbach-Umfrage würden viele Mieter immer länger an ihren alten Wohnungen festhalten, offenbar aus Angst vor teureren neuen Mietverträgen, so die Studienmacher. Inzwischen bleibt ein Mieter im Schnitt 18 Jahre lang in seiner Mietwohnung. In Wuppertal ist ein zweijähriges Kind aus einem der oberen Stockwerke eines Mehrfamilienhauses gestürzt und gestorben. Laut Polizei konnte es noch schwer verletzt ins Krankenhaus gebracht werden. Dort erlag es dann aber seinen Verletzungen. Wie es zum Sturz gekommen ist, ist aktuell noch unklar. Hinweise auf eine Straftat gibt es laut Polizei bisher aber nicht. Wegen der Hitze kühlen sich viele von uns an Seen oder auch Flüssen ab. Die DLRG hat hier nochmal zu besonderer Vorsicht gemahnt. Alleine von Freitag bis Sonntag wurden bundesweit 6 Badetote registriert. 2 Unglücke davon sind bei uns in NRW passiert, im Rhein-Herne-Kanal in Gelsenkirchen und in einem Baggersee in Kleve. Die Opfer waren überwiegend junge Männer zwischen 16 und 29 Jahren. Vor allem Männer würden beim Baden oft ihre Kräfte überschätzen und unnötige Risiken eingehen, heißt es. Die DLRG empfiehlt deshalb, nur an bewachten Badestellen schwimmen zu gehen, nach Möglichkeit nicht alleine ins Wasser zu steigen und sich vor dem Baden erst abzukühlen.
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1: Auch jetzt am Abend bleiben die Werte oben. Aktuell sind Höchstwerte zwischen 27 und 31 Grad drin. Dazu sind ein paar Wolken unterwegs und es ist trocken. Morgen können wir dann wieder gut Sonne abgreifen und es bleibt trocken und warm. Maximal 33 Grad bekommen wir.
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1: Und das sind die längsten Staus ab 4 Minuten Zeitverlust. Es geht los auf der A1 Köln Richtung Euskirchen zwischen Hürth und dem Dreieck Erftal. 3 Kilometer, 17 Minuten länger. Die A44 Aachen Richtung Mönchengladbach. Hier staut es sich nach einem Unfall zwischen Bruchweiden und Alsdorf. Aktuell für 1 Kilometer. Eine halbe Stunde kommt obendrauf. Und die A555 Bonn Richtung Köln zwischen Köln-Rodenkirchen und dem Kreuz Köln Süd. 1 Kilometer, 4 Minuten plus. Allen unterwegs viel Geduld und eine gute Fahrt.
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0: Das ist der Montagabend bei Radio Mixtape. Hallo, hier ist Oliver Behrendt aus dem Frühteam. Heute ist es bei uns in NRW ja wieder sehr, sehr heiß gewesen. Da habt ihr euch Sommerhits zum Abkühlen gewünscht. So wie zum Beispiel heute Morgen Lothar aus Paderborn.
1: Moin, ihr macht so schöne Musik, so schöne sonnige Musik. Dann hätte ich auch einen Wunsch. Und zwar die Beach Boys, Kokomo.

0: Diesen Wunsch haben wir Lothar heute Morgen erfüllt. Wenn auch ihr einen Song bei uns hören möchtet, schickt uns einfach eine WhatsApp-Sprachnachricht an die 0800 65 75 85 0. 0800 65 75 85 0. 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Bis dahin.
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2: Den größten Bangles-Hit hat ein Mann unter falschem Namen geschrieben.
3: Die Bangles hatten Anfang der 80er vor allem in ihrer amerikanischen Heimat schon zahlreiche Fans. Einer von ihnen war ziemlich prominent und der war so begeistert von den vier Mädels, dass er ihnen einen seiner eigenen Songs schenkte, und zwar anonym.
4: Auf dem Demo-Tape stand als Songschreiber nämlich nur ein ziemlich unscheinbarer Name. Christopher. Kein Nachname, kein großer Hinweis, einfach gar nichts. Klingt also erstmal nach irgendeinem unbekannten Typen.
3: In Wahrheit war dieser Christopher aber niemand Geringeres als Prince. Ja, genau, der Prince. Der hatte das Stück schon 1984 in einer einzigen Session fast komplett allein als Demo aufgenommen.
4: Also ganz typisch Prince. Er schrieb den Song, spielte die Instrumente, sang die Stimmen ein, alles selbst. Ursprünglich war Manic Monday nämlich für seine Girlgroup Apollonia 6 gedacht.
3: Doch Prince entschied dann, dass das Stück vielleicht doch besser zu den Bangles passen würde und machte es ihnen zum Geschenk.
4: Und das Ergebnis war ein Riesenhit. Manic Monday schoss bis auf Platz 2 der US-Charts. Und jetzt wird's ein bisschen absurd. Auf Platz 1 stand damals nämlich Prince mit seinem Song Kiss.
3: Das heißt, Prince hatte einen Hit mit einem Song, den er geschrieben hat, und einen noch größeren mit einem, den er auch gesungen hat. Die totale Chartkontrolle.
4: Hier sind die Bangles mit einem Song von einem Typen namens Christopher.
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0: ist der Montagabend bei Radio Mixtape. Hallo, hier ist Oliver Behrendt aus dem Frühteam. 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Da habt ihr euch Sommerhits zum Abkühlen gewünscht. So wie zum Beispiel heute Morgen Lothar aus Paderborn.
1: Moin, ihr macht so schöne Musik, so schöne sonnige Musik. Dann hätte ich auch einen Wunsch. Und zwar die Beach Boys, Kokomo.

0: Diesen Wunsch haben wir Lothar heute Morgen erfüllt. Wenn auch ihr einen Song bei uns hören möchtet, schickt uns einfach eine WhatsApp-Sprachnachricht an die 0800 65 75 85 0. 0800 65 75 85 0. 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Bis dahin.
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